0: Bundesligisten greifen heute erstmals in den Wettbewerb ein. Eine besondere Pokalgeschichte gibt es aber jetzt schon aus Krieschow in Brandenburg. Das 560-Einwohner-Dorf spielt am Sonntag erstmals im DFB-Pokal. Der Fünfligist trifft dabei auf den Bundesligisten Mainz 05. Das Schlager-Radiowetter für unsere Region, wechselnd bewölkt mit einzelnen Schauern und diese Tiefstwerte 15 bis 11 Grad. Die Aussichten: Wolken, Sonne und örtliche Schauer, vereinzelt sogar Gewitter, maximal 23 Grad.
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1: Ich bin Marvin Standke und das wird das Wochenende. Heute wird es auf vielen Autobahnen wieder voll, besonders auf den klassischen Reiserouten. An diesem Wochenende erwartet der ADAC vor allem am Sonntagnachmittag mehr Rückreiseverkehr. Betroffen sind unter anderem die A1, 7, 8, 9 und der Berliner Ring. Rund 1000 Baustellen können zusätzlich für Verzögerungen und längere Fahrzeiten sorgen. Autofahrer sollten deshalb mehr Zeit einplanen und möglichst außerhalb der Stoßzeiten starten. Die Vereinten Nationen erinnern heute an die Opfer religiöser Gewalt weltweit. Der Gedenktag macht auf Verfolgung wegen des Glaubens aufmerksam. Viele Menschen werden wegen ihrer Religion bedroht oder angegriffen. Die UN fordern mehr Schutz und Respekt für alle Religionen. Der Gedenktag soll außerdem daran erinnern, dass Religionsfreiheit ein Menschenrecht ist. Und heute geht die erste Runde im DFB-Pokal mit zahlreichen Spielen weiter. Dabei treffen Vereine aus unterschiedlichen Ligen aufeinander. Für kleinere Clubs bietet sich die Chance auf eine Pokalüberraschung. Auch mehrere Bundesligisten greifen heute erstmals in den Wettbewerb ein. Eine besondere Pokalgeschichte gibt es aber jetzt schon aus Krieschow in Brandenburg. Das 560-Einwohner-Dorf spielt am Sonntag erstmals im DFB-Pokal. Der Fünfligist trifft dabei auf den Bundesligisten Mainz 05.
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0: Wollen wir das ab nächsten Ersten mal probieren?
1: Vielen Dank für die Blumen. Vielen Dank, wie lieb von dir.

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1: Ich bin Marvin Standke und das wird das Wochenende. Heute wird es auf vielen Autobahnen wieder voll, besonders auf den klassischen Reiserouten. An diesem Wochenende erwartet der ADAC vor allem am Sonntagnachmittag mehr Rückreiseverkehr. Betroffen sind unter anderem die A1, 7, 8, 9 und der Berliner Ring. Rund 1000 Baustellen können zusätzlich für Verzögerungen und längere Fahrzeiten sorgen. Autofahrer sollten deshalb mehr Zeit einplanen und möglichst außerhalb der Stoßzeiten starten. Die Vereinten Nationen erinnern heute an die Opfer religiöser Gewalt weltweit. Der Gedenktag macht auf Verfolgung wegen des Glaubens aufmerksam. Viele Menschen werden wegen ihrer Religion bedroht oder angegriffen. Die UN fordern mehr Schutz und Respekt für alle Religionen. Der Gedenktag soll außerdem daran erinnern, dass Religionsfreiheit ein Menschenrecht ist. Und heute geht die erste Runde im DFB-Pokal mit zahlreichen Spielen weiter. Dabei treffen Vereine aus unterschiedlichen Ligen aufeinander. Für kleinere Clubs bietet sich die Chance auf eine Pokalüberraschung. Auch mehrere Bundesligisten greifen heute erstmals in den Wettbewerb ein. Eine besondere Pokalgeschichte gibt es aber jetzt schon aus Krieschow in Brandenburg. Das 560-Einwohner-Dorf spielt am Sonntag erstmals im DFB-Pokal. Der Fünfligist trifft dabei auf den Bundesligisten Mainz 05. Das Schlager-Radiowetter für unsere Region, wechselnd bewölkt mit einzelnen Schauern und diese Tiefstwerte 15 bis 11 Grad. Die Aussichten: Wolken, Sonne und örtliche Schauer, vereinzelt sogar Gewitter, maximal 23 Grad.

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1: Ich bin Marvin Standke und das wird das Wochenende. Heute wird es auf vielen Autobahnen wieder voll, besonders auf den klassischen Reiserouten. An diesem Wochenende erwartet der ADAC vor allem am Sonntagnachmittag mehr Rückreiseverkehr. Betroffen sind unter anderem die A1, 7, 8, 9 und der Berliner Ring. Rund 1000 Baustellen können zusätzlich für Verzögerungen und längere Fahrzeiten sorgen. Autofahrer sollten deshalb mehr Zeit einplanen und möglichst außerhalb der Stoßzeiten starten. Die Vereinten Nationen erinnern heute an die Opfer religiöser Gewalt weltweit. Der Gedenktag macht auf Verfolgung wegen des Glaubens aufmerksam. Viele Menschen werden wegen ihrer Religion bedroht oder angegriffen. Die UN fordern mehr Schutz und Respekt für alle Religionen. Der Gedenktag soll außerdem daran erinnern, dass Religionsfreiheit ein Menschenrecht ist. Und heute geht die erste Runde im DFB-Pokal mit zahlreichen Spielen weiter. Dabei treffen Vereine aus unterschiedlichen Ligen aufeinander. Für kleinere Clubs bietet sich die Chance auf eine Pokalüberraschung. Auch mehrere Bundesligisten greifen heute erstmals in den Wettbewerb ein. Eine besondere Pokalgeschichte gibt es aber jetzt schon aus Krieschow in Brandenburg. Das 560-Einwohner-Dorf spielt am Sonntag erstmals im DFB-Pokal. Der Fünfligist trifft dabei auf den Bundesligisten Mainz 05. Das Schlager-Radiowetter für unsere Region, wechselnd bewölkt mit einzelnen Schauern und diese Tiefstwerte 15 bis 11 Grad. Die Aussichten: Wolken, Sonne und örtliche Schauer, vereinzelt sogar Gewitter, maximal 23 Grad.
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4: Ich bin Marvin Standke und das wird das Wochenende. Heute wird es auf vielen Autobahnen wieder voll, besonders auf den klassischen Reiserouten. An diesem Wochenende erwartet der ADAC vor allem am Sonntagnachmittag mehr Rückreiseverkehr. Betroffen sind unter anderem die A1, 7, 8, 9 und der Berliner Ring. Rund 1000 Baustellen können zusätzlich für Verzögerungen und längere Fahrzeiten sorgen. Autofahrer sollten deshalb mehr Zeit einplanen und möglichst außerhalb der Stoßzeiten starten. Die Vereinten Nationen erinnern heute an die Opfer religiöser Gewalt weltweit. Der Gedenktag macht auf Verfolgung wegen des Glaubens aufmerksam. Viele Menschen werden wegen ihrer Religion bedroht oder angegriffen. Die UN fordern mehr Schutz und Respekt für alle Religionen. Der Gedenktag soll außerdem daran erinnern, dass Religionsfreiheit ein Menschenrecht ist. Und heute geht die erste Runde im DFB-Pokal mit zahlreichen Spielen weiter. Dabei treffen Vereine aus unterschiedlichen Ligen aufeinander. Für kleinere Clubs bietet sich die Chance auf eine Pokalüberraschung. Auch mehrere Bundesligisten greifen heute erstmals in den Wettbewerb ein. Eine besondere Pokalgeschichte gibt es aber jetzt schon aus Krieschow in Brandenburg. Das 560-Einwohner-Dorf spielt am Sonntag erstmals im DFB-Pokal. Der Fünfligist trifft dabei auf den Bundesligisten Mainz 05.
5: Und jetzt kompetent und zuverlässig das Wetter. Die Schlagerradio-Wetterreporter melden in Köln 13 Grad, in Hamburg 10, in Bremen 12, in Berlin 15, in Dresden und Frankfurt am Main 14, in Stuttgart 12, in München 13, in Erfurt 14 und in Münster 12 Grad. Heute gibt es bei wechselnder Bewölkung vor allem im Nordwesten und in der Mitte Schauer und einzelne Gewitter, die am Abend nachlassen. Im Süden sind längere sonnige Abschnitte dabei. Die Höchstwerte liegen zwischen 18 und 23 Grad. Der Schlagerradio-Wettertrend. Morgen ist es im Norden oft stark bewölkt mit Schauern und einzelnen Gewittern, vor allem an den Küsten und im Nordosten. In der Südhälfte ist es dagegen heiter bis wolkig und überwiegend trocken. Im Südwesten scheint auch länger die Sonne. Die Höchsttemperaturen erreichen 17 bis 25 Grad.
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6: Guten Morgen, 4 Minuten nach 6 haben wir's.
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6: Jetzt mit dem Besten aus einer ganzen Woche. Gleich neue Musik von Matthias Reim, jetzt Udo Jürgens. Viel Spaß.

0: 90er, Münchner Freiheit, hier ist Schlagerradio. Schönes Wochenende wünschen wir dir.
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0: Wow. Jetzt. Übernächste Woche geht es los. Dann verschenken wir so viel Geld einfach nur fürs Radio hören. 250.000 Euro kann man eine ganze Menge machen. 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
0: Oder 10.000 Pizzen, da kann man lange essen. Ja?
3: Da bin ich dabei.
0: Und ich habe hier noch etwas Schönes entdeckt. Eine lebensgroße Elefantenstatue aus Gold.
3: Geißen-Mensch doch, der hat sich doch immer diese ganzen riesigen Affen und sonst was gekauft. Aber also der macht das auch so.
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0: Guten Morgen, hier ist Schlagerradio. Das Beste aus einer ganzen Woche gibt's hier im Radio für dich zum Wachwerden am Wochenende. Und jetzt die wirklich passende Zeit für die
1: ersten Hörer des Tages.
0: Sie oder du. Was sollen wir hier bei Schlagerradio machen? Wir haben ja festgestellt, hör auf dein Herz. Wir duzen ja eigentlich auch schon in einigen Elementen, die wir hier für Sie in unserem Programm haben. Aber generell, ja, wie gesagt, siezen wir Sie ja auch. Und wenn Sie am Telefon sind, duzen wir. Jetzt kommt die ganze Welt durcheinander. Also, sollen wir Sie in Zukunft duzen im Radio oder siezen? Wir haben eine Umfrage gestartet.
1: Nancy hat sich zum Beispiel gemeldet und sie sagt, ich habe das Sie im Allgemeinen noch nie gemocht. Und Yvonne sieht es auch so, sie sagt, das Du ist cool, bei Sie fühle ich mich immer so alt.
0: Okay, Uschi ist dran.
2: Hallöchen, ihr Lieben. Natürlich könnt ihr uns duzen, bloß nicht siezen. Du ist doch ganz normal. Liebe Grüße, genau. Uschi.
0: Und dann haben wir noch den Olaf dran an der 08079 89 99.
3: Ja, der Olaf hier, das Du ist doch viel schöner. Und viel persönlicher.
0: So.
3: Ja. Macht weiter so.
0: Machen wir. Ja, irgendein Sie haben wir eigentlich nie bekommen. Wir fragen da nochmal nach. Wir haben noch einen Instagram-Post gestartet.
1: Trommelwirbel. Also, es ist ein eindeutiges Ergebnis. 92% wollen, dass wir sie duzen und nur 8% wollen gesiezt werden. Das ist auf jeden Fall eindeutig.
0: Und bei unseren WhatsApp haben wir überhaupt keine mit Sie bekommen. Da haben wirklich ganz viele geschrieben, die wollen geduzt werden. Ja, das erzeugt Nähe, Vertrautheit. In Social Media spricht man ja immer mit Du. Und da wir ja und auch ich jetzt so uns der jüngeren Generation zählen und du da am Radio auch, werden wir das dann durchziehen.
1: Ja, ne, das ist jetzt ein bisschen ungewohnt am Anfang, weil wir jetzt immer Sie gesagt haben, aber alle sagen...
0: Also wahrscheinlich wird mir immer wieder mal ein Sie rausrutschen. Aber,
1: kann passieren.
0: Ich arbeite dran.
1: Genau, wir üben es jetzt.
0: Weil ich werde ja schon immer von Inka ausgepeitscht, wenn wir so einen Post machen bei Instagram. Norman, du hast schon wieder gesiezt. Ach, ja, da muss man ja schon immer sagen, du.

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6: Ich bin Silke Reich. Im Kampf gegen die schwere Ebola-Epidemie im Kongo sind die ersten 16.000 Impfdosen der Weltgesundheitsorganisation eingetroffen. Insgesamt soll das Land 70.000 Dosen erhalten.
7: Der Impfstoff ist vor allem für besonders gefährdete Menschen vorgesehen. Der aktuelle Ebola-Ausbruch wurde im Mai festgestellt. Inzwischen sind mehr als 2500 Menschen an der Krankheit gestorben. Besonders betroffen sind Regionen im Norden und Osten des Landes, in denen die medizinische Versorgung durch bewaffnete Konflikte zusätzlich erschwert wird. Noah Ulrich, Redaktion.
6: In den USA hat eine Bundesrichterin den Visastopp für Menschen aus 75 Ländern gekippt. Die Regelung der Regierung sei rechtswidrig, weil Außenminister Rubio damit seine Befugnisse überschritten habe. Der Visastopp war im Januar eingeführt worden und betraf unter anderem Menschen aus Ländern in Afrika, Lateinamerika und dem Nahen Osten. Gegen die Regelung hatten Menschenrechtsorganisationen, Betroffene und US-Bürger geklagt. Nach der langen Niedrigwasserphase können immer mehr Rheinfähren wieder fahren. Die Fähre zwischen Düsseldorf und Sons nimmt heute nach fast einem Monat Zwangspause den Betrieb wieder auf. Auch zwischen Xanten und Wesel soll es wieder losgehen. Andere Fähren sind bereits seit einigen Tagen unterwegs. Grund sind die zuletzt gestiegenen Pegelstände am Rhein. Teilweise gelten wegen des niedrigen Wasserstands weiterhin Einschränkungen für größere und schwerere Fahrzeuge. Bundeskanzler Merz besucht heute das Waldbrandgebiet in der Eifel. In Hürtgenwald will er sich über den Einsatz informieren und den Helfern persönlich danken. Es ist sein erster öffentlicher Termin nach der Sommerpause. Der Waldbrand gilt als der größte in der Geschichte Nordrhein-Westfalens. Eine Woche lang kämpften die Einsatzkräfte gegen die Flammen. Seit Donnerstag ist das Feuer vollständig gelöscht. TikTok zahlt in den USA 400 Millionen Dollar in einem Verfahren wegen möglicher Datenschutzverstöße. Darauf haben sich die Videoplattform, ihr chinesischer Betreiber ByteDance und das US-Justizministerium geeinigt. Ein Schuldeingeständnis ist mit der Zahlung nicht verbunden. Die US-Regierung hatte TikTok 2024 verklagt. Der Vorwurf, Kinder unter 13 Jahren konnten ohne Zustimmung ihrer Eltern Konten anlegen. TikTok hat seine Datenschutzregeln inzwischen geändert. Und jetzt kompetent und zuverlässig das Wetter. Die Schlagerradio-Wetterreporter melden in Köln 13 Grad, in Hamburg 11, in Bremen 12, in Berlin 15, in Dresden und Frankfurt am Main 14, in Stuttgart 13, in München und Erfurt 14 und in Münster 12 Grad. Heute gibt es bei wechselnder Bewölkung vor allem im Nordwesten und in der Mitte Schauer und einzelne Gewitter, die am Abend nachlassen. Im Süden sind längere sonnige Abschnitte dabei. Die Höchstwerte liegen zwischen 18 und 23 Grad. Der Schlagerradio-Wettertrend. Morgen ist es im Norden oft stark bewölkt mit Schauern und einzelnen Gewittern, vor allem an den Küsten und im Nordosten. In der Südhälfte ist es dagegen heiter bis wolkig und überwiegend trocken. Im Südwesten scheint auch länger die Sonne. Die Höchsttemperaturen erreichen 17 bis 25 Grad.
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8: Ja, guten Morgen. Wir haben es jetzt 7:04. Jetzt gibt es gleich den neuen Hit von Ramon Roselli zu von Maite Kelly.

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1: Alles, was du willst, Schlagerradio hier, schönes Wochenende. Wir sind so mittendrin in einem ganz besonderen Sternzeichen, nämlich das der Jungfrau.
2: Da möchte ich natürlich nochmal schnell für die Hörer auch eine Aussicht geben für den neuen Monat. Wie ticken eigentlich die Jungfrauen?
1: Ja, du kennst dich wirklich super gut aus mit diesen Sternzeichen, da kann man nicht meckern.
2: Dankeschön.
1: Und deshalb freue ich mich, also Jungfrau weiß ich schon, die Jenny vom Nachmittag ist ja Jungfrau und auch deine Vorgängerin, die Vivian.
2: Ja, die war auch Jungfrau. Total unterschiedliche Charaktere, die beiden eigentlich.
1: Ja, die eine absolut organisiert und Jenny die Chaos Queen. Ja.
2: Also man muss sagen, die Vivi ist eigentlich ein typischer Jungfrau, weil die sind ordentlich, sinnlich, pflichtbewusst, sind Erdelemente, also große Sicherheitsmenschen, auf die kann man sich verlassen, die sind gute Arbeiter. Man muss natürlich sagen, bei Jenny, die hat ja Aszendent Skorpion, die sind dann immer so ein bisschen emotionaler unterwegs, kreativer unterwegs und da ist sie wieder so nicht eine typische Jungfrau.
1: Genau, also ist die ordnungsliebend, die Jenny?
2: Nein. Ja, ich war einmal mit ihr in einem Hotel und sie hat alles am Boden liegen gelassen. Ich habe in einer Sekunde nicht hingeguckt.
1: Du kannst ja
2: und
1: heute
2: totales
1: erzählen,
2: Chaos.
1: Was du heute im Studio vorgefunden hast, ja, neben deiner Tastatur.
2: Es klebte ein Kaugummi auf dem Tisch.
1: Das war Jennys Kaugummi.
2: Und ich habe reingegriffen. Ich so, Dankeschön.
1: Das sind also die Jungfrauen oder wie sieht das bei dir aus? Sag uns doch mal, Jungfrau, ordnungsliebend oder doch ein bisschen chaotisch. Sag Bescheid, 08000 79 89 99 mit einer WhatsApp.

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0: Samstagmorgen hier ist Schlagerradio. Hör auf dein Herz, das Beste aus einer ganzen Woche für dich, damit du gut gelaunt in das Wochenende kommst hier mit uns. Ja, und da wollen wir jetzt mal eine dicke Lippe riskieren.
1: Zeige mir deine Lippen und ich sage dir, wer du bist. Achten Sie mal auf Ihren Mund, denn schon so kleine Unterschiede bei den Lippen können dann verändern, wie so ein ganzes Gesicht auf andere wirkt.
0: Okay, es wird ja auch so oft über Lippen gesungen, ne? Rote Lippen soll man küssen oder von meinen Lippen von Mary Reim ist so ein aktuelles Lied. Naja, ich habe sehr schmale Lippen, ja.
1: Das ich auch.
0: Sieht dann schon so ein bisschen seltsam aus, wenn man fast gar keine Lippen hat, ja.
1: Ach, Quatsch.
0: Ja, doch.
1: Aber jetzt willst du bestimmt wissen, was das bedeutet, ne?
0: Ja, erzähl.
1: Also schmale Lippen gelten eher als zart oder fein. Mhm. Also du bist dann eher so zart-fein, also hat eigentlich gar keine schlechte Bedeutung. Aber dann gibt es natürlich auch noch tausend andere Sachen. Eine volle Lippen, dann ist man weich, sinnlich und ausdrucksstark.
0: Moment, jetzt habe ich es verwechselt. Also was bin ich? Ich bin sinnlich?
1: Du bist fein und zart.
0: Ach, fein, zart. Und der andere ist sinnlich und...
1: Sinnlich, weich und ausdrucksstark. Also so nimmt man denjenigen wahr.
0: Okay.
1: Dann gibt es ja auch noch diese schöne herzförmige Oberlippe. Die wirkt verspielt und so breite Lippen dagegen wirken eher so präsent und lebendig.
0: Mhm.
1: Aber dann gibt es natürlich auch noch die Form, also den Mundwinkel, Mimik, Licht, Make-up, sowas kommt natürlich auch noch dazu.
0: Okay, also ich bin gespannt, was Sie für eine Lippenform haben. Sie können ja gerne mal darüber reden, ob das bei Ihren schmalen oder etwas dickeren Lippen genauso zutrifft. Einfach WhatsApp 08079 89 99.
1: Und wir wollen Fotos haben von Ihren Lippen.

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3: Ich bin Silke Reich. Im Kampf gegen die schwere Ebola-Epidemie im Kongo sind die ersten 16.000 Impfdosen der Weltgesundheitsorganisation eingetroffen. Insgesamt soll das Land 70.000 Dosen erhalten.
4: Der Impfstoff ist vor allem für besonders gefährdete Menschen vorgesehen. Der aktuelle Ebola-Ausbruch wurde im Mai festgestellt. Inzwischen sind mehr als 2.500 Menschen an der Krankheit gestorben. Besonders betroffen sind Regionen im Norden und Osten des Landes, in denen die medizinische Versorgung durch bewaffnete Konflikte zusätzlich erschwert wird. Noah Ulrich, Redaktion.
3: In den USA hat eine Bundesrichterin den Visastopp für Menschen aus 75 Ländern gekippt. Die Regelung der Regierung sei rechtswidrig, weil Außenminister Rubio damit seine Befugnisse überschritten habe. Der Visastopp war im Januar eingeführt worden und betraf unter anderem Menschen aus Ländern in Afrika, Lateinamerika und dem Nahen Osten. Gegen die Regelung hatten Menschenrechtsorganisationen, Betroffene und US-Bürger geklagt. Nach der langen Niedrigwasserphase können immer mehr Rheinfähren wieder fahren. Die Fähre zwischen Düsseldorf und Sons nimmt heute nach fast einem Monat Zwangspause den Betrieb wieder auf. Auch zwischen Xanten und Wesel soll es wieder losgehen. Andere Fähren sind bereits seit einigen Tagen unterwegs. Grund sind die zuletzt gestiegenen Pegelstände am Rhein. Teilweise gelten wegen des niedrigen Wasserstands weiterhin Einschränkungen für größere und schwerere Fahrzeuge. Bundeskanzler Merz besucht heute das Waldbrandgebiet in der Eifel. In Hürtgenwald will er sich über den Einsatz informieren und den Helfern persönlich danken. Es ist sein erster öffentlicher Termin nach der Sommerpause. Der Waldbrand gilt als der größte in der Geschichte Nordrhein-Westfalens. Eine Woche lang kämpften die Einsatzkräfte gegen die Flammen. Seit Donnerstag ist das Feuer vollständig gelöscht. TikTok zahlt in den USA 400 Millionen Dollar in einem Verfahren wegen möglicher Datenschutzverstöße. Darauf haben sich die Videoplattform, ihr chinesischer Betreiber ByteDance und das US-Justizministerium geeinigt. Ein Schuldeingeständnis ist mit der Zahlung nicht verbunden. Die US-Regierung hatte TikTok 2024 verklagt. Der Vorwurf, Kinder unter 13 Jahren konnten ohne Zustimmung ihrer Eltern Konten anlegen. TikTok hat seine Datenschutzregeln inzwischen geändert. Und jetzt kompetent und zuverlässig das Wetter. Die Schlagerradio-Wetterreporter melden in Köln 13 Grad, in Hamburg 11, in Bremen 12, in Berlin 15, in Dresden und Frankfurt am Main 14, in Stuttgart 13, in München und Erfurt 14 und in Münster 12 Grad. Heute gibt es bei wechselnder Bewölkung vor allem im Nordwesten und in der Mitte Schauer und einzelne Gewitter, die am Abend nachlassen. Im Süden sind längere sonnige Abschnitte dabei. Die Höchstwerte liegen zwischen 18 und 23 Grad. Der Schlagerradio-Wettertrend. Morgen ist es im Norden oft stark bewölkt mit Schauern und einzelnen Gewittern, vor allem an den Küsten und im Nordosten. In der Südhälfte ist es dagegen heiter bis wolkig und überwiegend trocken. Im Südwesten scheint auch länger die Sonne. Die Höchsttemperaturen erreichen 17 bis 25 Grad.
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5: 3 Minuten nach 8 haben wir es. Schön, dass ihr da seid. Hier ist das Beste aus einer ganzen Woche.

0: Wochenende, hier ist Schlagerradio, hör auf dein Herz, ja, und damit du gut reintanzen kannst, habe ich gleich so einen Clubmix für dich. Schade, ich kann dich nicht lieben, Marianne Rosenberg. Wir tanzen gleich, aber jetzt erstmal unsere Ernährungsmedizinerin Daniela Kielkowski. Guten Morgen.
1: Guten Morgen. Guten Morgen, Daniela. Im Alter wird es ja immer schwerer, Muskeln aufzubauen und da werden ja dann Proteine immer wichtiger, oder?
2: Da sprichst du ein ganz großes Problem an, aber auch gleich mehrere Probleme. Jawohl, es ist im Alter oftmals schwer, die Menge der Proteine zu sich zu nehmen und damit den Muskelverlust sozusagen zu unterstützen im negativen Sinne. Aber das heißt nicht, dass ich im Alter keine Muskeln mehr aufbauen kann bzw. regenerieren kann. Ich sehe es jeden Tag in der Praxis bei meinen älteren Patienten, dass sie teilweise viel zu wenig essen, aber nicht nur wenig Eiweiß, sondern auch zu wenig Kohlenhydrat, weil sie immer denken, sie müssen wenig essen. Und sie versuchen dann Kraftsport zu machen und aufgrund der geringen Nahrungsmenge verbrauchen sie sogar ihre Muskulatur anstatt ihr Körperfett. Manchmal wirklich eine Sackgasse. Wenn man aber auch älteren Menschen die Nahrung wieder richtig gut einstellt, ihnen Angst vor den Kohlenhydraten nimmt und auf die Eiweißmenge achtet, können sie sogar teilweise kiloweise Muskelmasse regenerieren. Ich nenne es in dem Augenblick regenerieren und nicht aufbauen. Und das ist wirklich erstaunlich.
0: Dankeschön, Daniela, für diese Tipps. Also ich versuche auch immer so einen Proteinshake zu mir zu nehmen.
1: Ja.
0: Hilft ein bisschen für die Muskeln, die auch
1: sind lecker.
0: Tatsächlich immer weniger werden. Daniela und ihre Infos, alles was sie brauchen, gibt's zum Nachlesen und Hören auf Schlag.

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0: Mai über den Wolken hier bei Schlagerradio. Das waren wirklich gute anderthalb Jahre, würde ich mal sagen, mit Inka. Ab Montag habe ich eine neue Kollegin an meiner Seite und deshalb sagen wir nochmal Tschüss zu Inka.
1: Man bricht zu neuen Ufern auf, ja.
0: Ja, aber mehr hat sie uns noch nicht verraten, wo es dann hingeht.
1: Wahrscheinlich
0: die große Fernsehkarriere. Weil ich mich schon immer gewundert, so eine gut aussehende Moderatorin hier an meiner Seite, das kann doch nur
1: das
0: Sprungbrett sein für die nächste große TV-Show. Ja, Sibylle hat sich gemeldet an der 08079 89 99 mit ein paar Worten für Inka.
2: Hallo Inka, hier ist Sibylle aus Berlin.
1: Hallo.
2: Ich wünsche dir von Herzen alles, alles Gute in deinem neuen Job. Mögest du genauso viel Freude da haben, wie du es bei Schlagerradio hattest. Du hast uns viel Freude bereitet und ich freue mich darauf, dass du ein gutes, erfülltes, neues Leben weiterführst.
1: Vielen Dank.
2: Mach's gut. Alles Liebe. Pass gut auf dich auf. Deine Sibylle aus Berlin.
1: Vielen Dank.
0: Danke, Sibylle. Sehr schön.
1: Dann hat sich auch noch Gerlinde gemeldet. Oh, schade. Danke, liebe Inka. Du hast mit deiner coolen Moderation mein Leben bereichert. Alles Gute für die Zukunft. Liebe Grüße aus Ziltendorf von Stammhörerin Gerlinde. Und Marina hat geschrieben, ach, schade. Inka und Norm sind ein so tolles Team. Viel Erfolg für Inka. Und ganz, ganz viele andere Nachrichten noch. Marie hat geschrieben, das bedauere ich sehr, dass Inka geht. Sie hat ein großes Potenzial. Das spürt man, weil sie immer Antworten hat bei den unterschiedlichsten Themen. Was mir auch gefällt, dass sie sich in Astrologie so gut auskennt.
0: Ja.
1: Sie macht ihren Weg, sie ist jung und man wird noch viel von ihr hören. Alles Gute, Maria.
0: Dankeschön
1: an euch alle.
3: Es ist Sketch vor 9.
1: Guten Morgen, Andi ist bei uns, hallo.
0: Hallo, guten Morgen.
4: Guten Morgen.
0: Mensch, Andi, wie klingst du denn? Hast du einen Topf auf dem
1: Kopf? Oder bist du in der Blechbüchse?
4: Ja, so ähnlich. Ich bin ja gerade unterwegs im Urlaub und auf dem Kreuzfahrtschiff ist das alles mal nicht so mit dem Empfang. Ne? So
0: ist Andi uns heute zugeschaltet. Wir sehen gar nicht, ob er ab oder zugenommen hat. Das ist wirklich was ganz Besonderes.
1: Sitzt du heute unten in so einer kleinen Kajüte, wo kein Empfang ist, oder willst du dich mal weiter nach oben setzen?
0: Geh mal zum Kapitän.
4: Ja, das wäre wahrscheinlich besser, aber wir sind mitten auf dem Meer und hier ist halt einfach nichts um uns herum.
0: Ne? Wo bist du unterwegs?
4: Ich bin gerade unterwegs am Nordkap, in der Nähe vom Nordkap, ganz oben.
0: Wie verrückt.
4: Wo es schön kalt ist jetzt.
0: Ja, wieso denn das? Ja. Meine Fresse.
1: Eben, warum willst du es denn kalt haben?
0: Na gut.
4: Wir hatten 8 Grad gestern gehabt, war in Ordnung. Ne?
0: Gut.
1: 8 Grad, oh Gott.
0: Dann hören wir uns einen gefrorenen Sketch mal an. Was haben wir denn hier zu tun heute?
4: Ja, Dr. Strich empfängt mich heute mal wieder.
0: Sehr schön.
4: Hat mal wieder ein kleines Aua. Mein Hund hat mich nämlich gebissen.
0: Okay.
1: Ja. Das ist nicht schön.
4: Und da musst du mir ein klein bisschen helfen. Ne? Also Fräulein, ich komme jetzt gleich rein, Fräulein. Gell?
1: Ja.
4: Fräulein Inka. Also das muss das Chef schon mal Bescheid sagen. Ne?
1: Ja, alles klar.
0: Genau, was ist mein Satz, den ich habe?
4: Herr Schmidt, was fehlt Ihnen denn heute?
0: Sehr schön, ja, okay.
4: Und haben Sie was draufgetan?
0: Okay.
4: Der Zweite. Das
1: gut.
4: War's.
1: Ja. Wenn ich sage einfach einen guten Tag, kriege ich hin.
0: Ja, also der Andi klingt so wie Cher, wenn die singt.
1: Ja.
0: Mach mal. Ja, 1-1.
1: Okay.
0: Jetzt wissen wir, wie das entstanden ist, dass Cher so gesungen hat mit I Believe. Das war eine schlechte Aufnahme- und Internetverbindung.
1: Das mag sein.
0: So, okay.
1: Dann guten Tag.
4: Hallo,
1: Herr Schmidt, treten Sie ein.
0: Hier ist ja was los.
1: Sie haben Glück und können direkt durchlaufen.
0: Ja, es ist
4: das seltsam. Schön.
0: Es riecht nach Schmidt. Ich sehe nicht Schmidt. Wo ist der Schmidt? Ach, hier ist er. Ja, okay.
4: Ja, hier, da bin ich doch schon, Herr Doktor.
0: Was
4: ja.
0: Fehlt Ihnen denn heute, Herr Schmidt?
4: Herr Doktor, mein Hund hat sich gebissen.
0: Der Hund hat sich gebissen, okay. Und da haben Sie was draufgetan?
4: Nein, es hat ihm auch so geschmeckt.
0: Ah.
4: Ja.

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3: In allen Lebenslagen können wir Zeit sparen, die wir sinnvoller mit den schönen Dingen des Lebens verbringen können. Es fängt beim morgendlichen Anziehen an. Wenn Sie Ihre Kleidung im Schrank schon nach Anlass sortieren, müssen Sie am Morgen nur noch hineingreifen und Ihr Outfit für den Tag herausnehmen.
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5: Ich bin Silke Rech. Im Handelsstreit zwischen den USA und Kanada sind die Verhandlungen vorerst gescheitert. Damit erheben die USA neue Zölle von 50% auf zahlreiche kanadische Produkte.
6: Betroffen sind unter anderem Wein, Möbel, Milchprodukte und Hockeyschläger. Kanada will mit Gegenzöllen in gleicher Höhe reagieren. Premierminister Carney sagte, die zuletzt von den USA vorgeschlagenen Bedingungen seien unfair und wirtschaftlich nicht tragbar gewesen. Die Beziehungen zwischen beiden Ländern haben sich seit dem Amtsantritt von US-Präsident Trump deutlich verschlechtert. Timo Wiesner, Redaktion.
5: Der Antisemitismusbeauftragte der Bundesregierung Klein warnt vor einer möglichen Auswanderung jüdischer Familien bei Wahlerfolgen der AfD. Viele würden darüber nachdenken, Deutschland zu verlassen, falls die Partei nach den kommenden Landtagswahlen Regierungsverantwortung übernimmt. Im September wird unter anderem in Berlin, Mecklenburg-Vorpommern und Sachsen-Anhalt gewählt. Bundesjustizministerin Hubig fordert einen stärkeren Schutz queerer Menschen im Grundgesetz. Hintergrund ist der islamistische Terroranschlag am Rande des Berliner Christopher Street Day im Juli. Dabei wurde ein Mensch getötet, 31 weitere wurden verletzt. Hubig will das Diskriminierungsverbot im Grundgesetz entsprechend erweitern. Aus der Union gibt es dagegen Vorbehalte. Die US-Regierung will den Vereinten Nationen 725 Millionen Dollar an ausstehenden Beiträgen zahlen. Die Zahlung ist allerdings an weitere Reformen der UNO geknüpft. Die Weltorganisation steckt derzeit in einer schweren Finanzkrise und hat bereits ihr Budget gekürzt und Stellen verlagert. Insgesamt stehen noch Beitragszahlungen der USA von mehreren Milliarden Dollar aus. Washington bestreitet allerdings die von der UNO genannte Höhe der Schulden. Thüringens Ministerpräsident Vogt will heute erneut zum Landesvorsitzenden der CDU gewählt werden. Die Abstimmung findet auf dem Landesparteitag in Eisenach statt. Dabei geht es auch um den Rückhalt für Vogt innerhalb seiner Partei. Der Ministerpräsident steht derzeit unter Druck, nachdem sein Widerspruch gegen die Aberkennung seines Doktortitels erfolglos geblieben ist. Und jetzt kompetent und zuverlässig das Wetter. Die Schlagerradio-Wetterreporter melden in Köln 15 Grad, in Hamburg und Bremen 14, in Berlin 15, in Dresden 14, in Frankfurt am Main und Stuttgart, genauso in München 15, in Erfurt und Münster 14 Grad. Heute gibt es bei wechselnder Bewölkung vor allem im Nordwesten und in der Mitte Schauer und einzelne Gewitter, die am Abend nachlassen. Im Süden sind längere sonnige Abschnitte dabei. Die Höchstwerte liegen zwischen 18 und 23 Grad. Der Schlagerradio-Wettertrend. Morgen ist es im Norden oft stark bewölkt mit Schauern und einzelnen Gewittern, vor allem an den Küsten und im Nordosten. In der Südhälfte ist es dagegen heiter bis wolkig und überwiegend trocken. Im Südwesten scheint auch länger die Sonne. Die Höchsttemperaturen erreichen 17 bis 25 Grad.
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Unser Freund Rüdiger ist sowas von abergläubisch. Schwarze Katze von rechts bringt was Schlechts. Wenn er auf der Straße stolpert, geht er nochmal zurück. Freitag, ein 13. ist für ihn ganz schlecht. Er ist so abergläubisch, dass er letztes Jahr das 13. Monatsgehalt zurücküberwiesen hat.

0: Mario erzählt mir, er will etwas gegen seinen Vermieter unternehmen. Ich frage, wieso das denn?
1: Ah, der ist vertragsbrüchig geworden, meint Tayo. In meinem Mietvertrag steht 950 € kalt. Und bei mir ist eine Bullenhitze in der Wohnung.

Stell dir mal vor, erzählt mir Hardy, ich habe es geschafft, für meine Frau Rosi die zwei letzten Karten des Bundesliga-Spitzenspiels zu bekommen. Donnerwetter, sage ich. Da wird sie aber sicher überrascht sein. Ja, das glaube ich auch, meint Hardy. Sie wollte nämlich in die Oper.

0: Auf der Trabrennbahn ertappt der Rennstallbesitzer seine Frau mit einem Jockey in einer eindeutigen Position im Heu des Stalls.
1: »So«, brüllt er den Jockey an, »das war das letzte Mal, dass Sie für mich geritten sind.«

0: In Friesland geht ein Mann aufs Standesamt, um ein Aufgebot zu bestellen.
1: Ja, und wo ist die Braut?
0: Fragt der Beamte.
2: Wieso Braut? Staunt der Mann. Ich denke, die bekommt man hier.

was weiß denn ich, mein Kind?

0: Basis ist. Ich will nur weg. 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
1: Neulich beim Italiener sitzt ein Ehepaar am Nebentisch. Er schüttet sich Tomatensauce auf Hemd und Hose und stöhnt: Mein Gott, ich sehe aus wie ein Schwein. Ja, sagt seine Frau. Und bekleckert hast du dich auch noch.

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Tourist aus Sachsen nimmt sich in Berlin ein Taxi. Der Fahrer fährt wild los, der Gast krallt sich im Sitz fest und mahnt schließlich völlig verschreckt den Taxifahrer. Hören Sie mal, das ist jetzt schon der dritte Fußgänger, den Sie überfahren haben. Da wird der Taxifahrer sauer und sagt, sind Sie hier als Tourist oder als Statistiker?

0: Spaziergang im Schlosspark sehe ich, wie ein Jogger unentwegt Liegestütze macht. Kommt ein alter Herr vorbei, guckt sich das eine Weile an und sagt:
1: Geben Sie sich weiter keine Mühe, junger Mann, die Dame ist längst weg.

0: Der Sohn meiner Nachbarn kommt aus der Schule und berichtet ganz stolz:
1: Du, Papa, ich kann jetzt schon bitte Danke und Guten Tag auf Englisch sagen.
0: Na toll, sagt der Vater. Wäre schön, wenn du es auch auf Deutsch könntest. Hello.

0: Im überfüllten Bus fragt ein Mann seinen Nachbarn, wie alt sind Sie eigentlich?
1: 45, sagt der Typ.
0: Was geht Sie das überhaupt an?
1: Nichts, sagt der Mann.
0: Aber dann sind Sie eigentlich alt genug, um auf eigenen Füßen zu stehen.

Luxushotel, fragt ein angetrunkener Gast den Oberkellner. Herr Ohr, wo kann man denn hier pinkeln gehen? Gehen Sie den Gang hinunter, sagt der Kellner. Zweite Tür links. Es steht Herren dran. Gehen Sie trotzdem hinein.

0: Aus dem Haus, Schluss mit Kultig, nächsten Samstag wieder. Gleiche Stelle, gleiche Welle. Die Evergreens Agogo von 9 bis 10 hier bei Schlagerradio. Da könnten wir uns morgen am Sonntag wieder hören mit der 80er, 90er Show von 14 bis 18 Uhr. Jetzt wünsche ich euch ein schönes Wochenende und Sonnenschein. Und vergesst nicht, wer zuletzt lacht, lacht am besten. Tschüss, euer Bert Biel.
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10: Ich bin Silke Rech. Im Handelsstreit zwischen den USA und Kanada sind die Verhandlungen vorerst gescheitert. Damit erheben die USA neue Zölle von 50% auf zahlreiche kanadische Produkte.
11: Betroffen sind unter anderem Wein, Möbel, Milchprodukte und Hockeyschläger. Kanada will mit Gegenzöllen in gleicher Höhe reagieren. Premierminister Carney sagte, die zuletzt von den USA vorgeschlagenen Bedingungen seien unfair und wirtschaftlich nicht tragbar gewesen. Die Beziehungen zwischen beiden Ländern haben sich seit dem Amtsantritt von US-Präsident Trump deutlich verschlechtert. Timo Wiesner, Redaktion.
10: Der Antisemitismusbeauftragte der Bundesregierung Klein warnt vor einer möglichen Auswanderung jüdischer Familien bei Wahlerfolgen der AfD. Viele würden darüber nachdenken, Deutschland zu verlassen, falls die Partei nach den kommenden Landtagswahlen Regierungsverantwortung übernimmt. Im September wird unter anderem in Berlin, Mecklenburg-Vorpommern und Sachsen-Anhalt gewählt. Bundesjustizministerin Hubig fordert einen stärkeren Schutz queerer Menschen im Grundgesetz. Hintergrund ist der islamistische Terroranschlag am Rande des Berliner Christopher Street Day im Juli. Dabei wurde ein Mensch getötet, 31 weitere wurden verletzt. Hubig will das Diskriminierungsverbot im Grundgesetz entsprechend erweitern. Aus der Union gibt es dagegen Vorbehalte. Die US-Regierung will den Vereinten Nationen 725 Millionen Dollar an ausstehenden Beiträgen zahlen. Die Zahlung ist allerdings an weitere Reformen der UNO geknüpft. Die Weltorganisation steckt derzeit in einer schweren Finanzkrise und hat bereits ihr Budget gekürzt und Stellen verlagert. Insgesamt stehen noch Beitragszahlungen der USA von mehreren Milliarden Dollar aus. Washington bestreitet allerdings die von der UNO genannte Höhe der Schulden. Thüringens Ministerpräsident Vogt will heute erneut zum Landesvorsitzenden der CDU gewählt werden. Die Abstimmung findet auf dem Landesparteitag in Eisenach statt. Dabei geht es auch um den Rückhalt für Vogt innerhalb seiner Partei. Der Ministerpräsident steht derzeit unter Druck, nachdem sein Widerspruch gegen die Aberkennung seines Doktortitels erfolglos geblieben ist. Und jetzt kompetent und zuverlässig das Wetter. Die Schlagerradio-Wetterreporter melden in Köln 15 Grad, in Hamburg und Bremen 14, in Berlin 15, in Dresden 14, in Frankfurt am Main und Stuttgart, genauso in München 15, in Erfurt und Münster 14 Grad. Heute gibt es bei wechselnder Bewölkung vor allem im Nordwesten und in der Mitte Schauer und einzelne Gewitter, die am Abend nachlassen. Im Süden sind längere sonnige Abschnitte dabei. Die Höchstwerte liegen zwischen 18 und 23 Grad. Der Schlagerradio-Wettertrend. Morgen ist es im Norden oft stark bewölkt mit Schauern und einzelnen Gewittern, vor allem an den Küsten und im Nordosten. In der Südhälfte ist es dagegen heiter bis wolkig und überwiegend trocken. Im Südwesten scheint auch länger die Sonne. Die Höchsttemperaturen erreichen 17 bis 25 Grad.
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5: Ja, da musst du als Langschläfer noch nicht mal aus dem Bett aufstehen und kannst trotzdem gleich hier Schlagerradio hören. Gleich von Udo Lindenberg, du knallst in mein Leben, und jetzt Karel Gott. Um kurz nach 10 an diesem Samstag. Ich bin Kerstin Sobier. Hi. Zeit läuft.

0: Musik von Marie Reim für dein Wochenende. Und du könntest übrigens bald denselben Termin wie Marie Reim im Terminkalender haben.
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0: Marie kommt, ja. 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

0: So viel Power für dich bei Schlagerradio mit Musik von Beatrice Egli. Auf die Plätze, fertig, ins Glück. Und da fällt einem natürlich auch das private Glück ein. Beatrice Egli und Florian Silbereisen haben sich jetzt mal zu der immer wieder aufbrodelnden Gerüchteküche geäußert. Inka Kleon Normstrich im neuen Schlagerradio Morgen haben es in ihren Promi-News natürlich auch dabei gehabt die Woche.
1: Die Frage beschäftigt uns ja alle in der Schlagerwelt. Sind die beiden nun zusammen oder nicht? Da gibt es immer Gerüchte. Und im Sommertalk haben sie jetzt über ihre Beziehung gesprochen. Und da sagte Beatrice, ja, wir haben es wunderschön und alles andere, das wissen nur wir.
0: Okay,
1: es ist genauso
0: wie
1: das Lied halt, was sie auch darüber singen. Und sie meint, sie haben gegenseitig gesagt, wir machen das in Privatsphäre, die ist geschützt und darauf haben wir uns geeinigt.
0: Ja.
1: Also wissen wir noch nicht mehr.
0: Solange da nichts durchsickert, was ja auch manchmal passiert, das hat ja sogar Helene Fischer beklagt, dass schon schneller ihre Schwangerschaft bekannt waren, als sie das bekannt geben wollte.
2: 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Dein Vertrauen zu spüren, dich zu berühren, heißt Felicità. 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
5: Ich bin Silke Rech. Außenminister Wadefohl ist zu einem weiteren Besuch in der Ukraine eingetroffen. In Kiew sicherte er dem Land weitere Unterstützung aus Deutschland zu.
6: Das gilt auch mit Blick auf den kommenden Winter. Wadefohl kritisierte außerdem die schweren russischen Angriffe auf Zivilisten und die Energieversorgung. Bei seinem Besuch sind Gespräche mit der ukrainischen Führung geplant. Es ist seine vierte Reise in die Ukraine seit seinem Amtsantritt vor knapp 16 Monaten. Noah Ulrich, Redaktion.
5: Im Handelsstreit zwischen den USA und Kanada gelten neue Strafzölle. Die USA verlangen jetzt 50% Zoll auf bestimmte Waren aus Kanada. Betroffen sind Importe im Wert von rund 20 Milliarden Dollar. Kanada hat Gegenmaßnahmen in gleicher Höhe angekündigt. Zuvor waren Gespräche zwischen beiden Ländern gescheitert. Beim Absturz eines in Deutschland registrierten Kleinflugzeugs in Kroatien sind zwei Menschen ums Leben gekommen. Die Maschine war auf dem Weg von Tschechien nach Zadar, als gestern Nachmittag der Kontakt abbrach. Später fanden Retter das Wrack im schwer zugänglichen Velebit-Gebirge. Wer die beiden Opfer sind, ist noch unklar. Auch die Absturzursache wird noch untersucht. Das US-Verteidigungsministerium hat mehrere Führungskräfte der Militärzeitung Stars and Stripes entlassen. Betroffen sind unter anderem der Chefredakteur und der Herausgeber. Dem Chefredakteur wurde Ungehorsam vorgeworfen. Er hatte sich gegen eine mögliche Zensur durch das Pentagon ausgesprochen. Stars and Stripes wird teilweise vom Verteidigungsministerium finanziert, arbeitet bislang aber redaktionell unabhängig. Die SPD will nach dem Ende der Amtszeit von Bundespräsident Steinmeier eine Frau im höchsten Staatsamt. Es sei höchste Zeit dafür, sagte der parlamentarische Geschäftsführer der SPD-Bundestagsfraktion Wiese. Aus der Union gibt es dagegen noch keine Festlegung. Steinmeiers Nachfolge wird Ende Januar gewählt. Nach zwei Amtszeiten darf er nicht erneut kandidieren. Und jetzt kompetent und zuverlässig das Wetter. Die Schlagerradio-Wetterreporter melden in Köln, Hamburg, Bremen und Berlin 16 Grad, in Dresden 15, in Frankfurt am Main 16, in Stuttgart und München 17, in Erfurt 15 und in Münster 16 Grad. Heute gibt es wechselnde Bewölkung mit Schauern und einzelnen Gewittern, vor allem im Nordwesten und über der Mitte. Im Süden zeigt sich teils länger die Sonne, an den Alpen sind jedoch kräftige Gewitter möglich. Die Höchstwerte erreichen 18 bis 23 Grad. Der Schlagerradio-Wettertrend. Morgen ist es im Norden oft stark bewölkt mit Schauern und einzelnen Gewittern, vor allem an den Küsten und im Nordosten. In der Südhälfte ist es dagegen heiter bis wolkig und überwiegend trocken. Im Südwesten scheint auch länger die Sonne. Die Höchsttemperaturen erreichen 17 bis 25 Grad.
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7: Schönes Wochenende, kurz nach 11. Ich bin Kerstin Surbier und habe jetzt für Sie Johannes Oerding einfach nur weg. Vielleicht

0: Joey Heindl und gleich Nick P. bei Schlagerradio. 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
1: Ja, hallo, hier ist der Micha. 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Mhm. 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Ihr macht das einfach toll und macht weiter so.
0: So cool, dass wir euch da so viel geben. Und jetzt auch weiter mit guter Laune Musik von Nick P. Voll motivierend, wir rocken diesen Sommer.

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0: Mitch Keller zu Hause und darauf freuen wir uns doch alle am Wochenende. Bisschen mehr Zeit mit Familie und Freunden und Haustieren verbringen, ne? 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
0: In 30 Sekunden 10 richtige Antworten mit immer demselben Anfangsbuchstaben. Und das war für Finn das D.
2: Dann starten die 30 Sekunden jetzt mit einer Stadt.
3: Düsseldorf.
4: Wochentag.
3: Dienstag.
2: Tier.
3: Dachs.
4: Jungenname.
3: Dieter.
2: Werkzeug.
3: Drechsel.
4: Elektroartikel.
3: Dosenöffner,
4: Ja, das ist.
2: Ja, können wir erstmal weitermachen. Ein Land.
3: Deutschland.
4: Farbe. Wow, du bist aber gut gewesen. Das ging richtig schnell.
2: Dunkel. Schau mal hier, so 7 Stück hier. Finn,
4: ja,
2: war sehr gut.
4: 7 von 10.
0: Vielleicht schaffst du 10 richtige in 30 Sekunden und gewinnst die 1000 Euro Montag früh um 7.40 Uhr. Nächste Runde im ABC Morgenquiz. Ja, dann mit unserer neuen Morgenmoderatorin Emmy Solana und natürlich Norm Streche. Schick eine WhatsApp an die 08000 79 89 99 kostenlos mit dem Stichwort ABC und deinem Wohnort. Vielleicht klappt schon Montag mit deiner 1000 Euro Chance.

0: das gute Laune Wochenende.
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2: Ich bin Silke Rech. Außenminister Wadefohl ist zu einem weiteren Besuch in der Ukraine eingetroffen. In Kiew sicherte er dem Land weitere Unterstützung aus Deutschland zu.
3: Das gilt auch mit Blick auf den kommenden Winter. Wadefohl kritisierte außerdem die schweren russischen Angriffe auf Zivilisten und die Energieversorgung. Bei seinem Besuch sind Gespräche mit der ukrainischen Führung geplant. Es ist seine vierte Reise in die Ukraine seit seinem Amtsantritt vor knapp 16 Monaten. Noah Ulrich, Redaktion.
2: Im Handelsstreit zwischen den USA und Kanada gelten neue Strafzölle. Die USA verlangen jetzt 50% Zoll auf bestimmte Waren aus Kanada. Betroffen sind Importe im Wert von rund 20 Milliarden Dollar. Kanada hat Gegenmaßnahmen in gleicher Höhe angekündigt. Zuvor waren Gespräche zwischen beiden Ländern gescheitert. Beim Absturz eines in Deutschland registrierten Kleinflugzeugs in Kroatien sind zwei Menschen ums Leben gekommen. Die Maschine war auf dem Weg von Tschechien nach Zadar, als gestern Nachmittag der Kontakt abbrach. Später fanden Retter das Wrack im schwer zugänglichen Velebit-Gebirge. Wer die beiden Opfer sind, ist noch unklar. Auch die Absturzursache wird noch untersucht. Das US-Verteidigungsministerium hat mehrere Führungskräfte der Militärzeitung Stars and Stripes entlassen. Betroffen sind unter anderem der Chefredakteur und der Herausgeber. Dem Chefredakteur wurde Ungehorsam vorgeworfen. Er hatte sich gegen eine mögliche Zensur durch das Pentagon ausgesprochen. Stars and Stripes wird teilweise vom Verteidigungsministerium finanziert, arbeitet bislang aber redaktionell unabhängig. Die SPD will nach dem Ende der Amtszeit von Bundespräsident Steinmeier eine Frau im höchsten Staatsamt. Es sei höchste Zeit dafür, sagte der parlamentarische Geschäftsführer der SPD-Bundestagsfraktion Wiese. Aus der Union gibt es dagegen noch keine Festlegung. Steinmeiers Nachfolge wird Ende Januar gewählt. Nach zwei Amtszeiten darf er nicht erneut kandidieren. Und jetzt kompetent und zuverlässig das Wetter. Die Schlagerradio-Wetterreporter melden in Köln, Hamburg, Bremen und Berlin 16 Grad, in Dresden 15, in Frankfurt am Main 16, in Stuttgart und München 17, in Erfurt 15 und in Münster 16 Grad. Heute gibt es wechselnde Bewölkung mit Schauern und einzelnen Gewittern, vor allem im Nordwesten und über der Mitte. Im Süden zeigt sich teils länger die Sonne, an den Alpen sind jedoch kräftige Gewitter möglich. Die Höchstwerte erreichen 18 bis 23 Grad. Der Schlagerradio-Wettertrend. Morgen ist es im Norden oft stark bewölkt mit Schauern und einzelnen Gewittern, vor allem an den Küsten und im Nordosten. In der Südhälfte ist es dagegen heiter bis wolkig und überwiegend trocken. Im Südwesten scheint auch länger die Sonne. Die Höchsttemperaturen erreichen 17 bis 25 Grad.
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4: Telefon dazu, Ihre Chance 1000 Euro zu gewinnen jetzt beim Superquiz startet nach Münchner Freiheit jetzt, kurz nach 12 am Samstag. Hi! Sie

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1: Und damit wünschen wir ein schönes Wochenende, vorletzter Samstag im August. Ja, und damit wir Sie so ein bisschen präparieren können für einen goldenen September, gibt's hier jetzt 100 Euro netto und steuerfrei zu gewinnen. Und ja, das Geld wird rausgehen. Ja, es wird Gewinner geben. Wir suchen unseren ersten für diese Frage hier.
2: Was ist schwerer? 1 Kilogramm Federn oder 1 Kilogramm Gold?
1: Was ist schwerer? 1 Kilogramm Federn oder 1 Kilogramm Gold? Und wer das raus hat, der gewinnt jetzt hier die 100 Euro. Netto und steuerfrei und das unter der 0137 90 30 400 0137 90 30 400 50 Cent aus allen deutschen Netzen. Und vorher gibt's noch ein paar Regeln. Mitmachen bitte ab 18, an Minderjährige werden keine Gewinne ausgezahlt. Jeder Anruf kostet 50 Cent aus allen deutschen Netzen. Bitte darauf achten, dass nicht jeder Anruf, der Kosten produziert, auch automatisch ins Studio gelangt. Gewinnchancen im Leitungsspiel 1 zu 200.000. Parallel dazu kann die Redaktion jederzeit ausgewählte Anrufer per Zufallsprinzip direkt ins Studio durchstellen. 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So, 100 Euro möchten rausgehen hier im Schlagerradio Superquiz an diesem Samstagmittag. Was ist denn schwerer, 1 Kilogramm Federn oder 1 Kilogramm Gold? Die Gewinnernummer zu uns, sie ist die 0137 90 30 400. Runde startet. 0137 90 30 400. Für 50 Cent aus allen deutschen Netzen mit Leitung 2 sind sie live bei uns in der Show. Der Mirko ist auch in der Show. Ich grüße dich.
3: Hallo, ich grüße dich und alle am Radio.
1: So ein kleiner Tipp. Norbert meinte in der vorherigen Sendung das hier schon mal.
4: Was kommt raus?
5: Gold ist schwerer.
4: Gold ist schwerer als 1 Kilo Federn.
5: Jo.
4: Ja, da stimmt leider was nicht.
1: Also nochmal, 1 Kilo Gold ist schwerer als 1 Kilo Federn. Norbert, das ist nicht richtig.
3: Nee.
1: Starten wir bitte nochmal durch,
3: ist
1: oder?
3: Ist vielleicht mehr wert, aber das ist nicht die Frage. Auf jeden Fall, 100 ja. Euro, 100 Euro warten.
1: 0137 90 30 400 und damit sind wir immer noch auf Gewinnersuche. Aber 1 Kilo Gold ist nicht schwerer als 1 Kilo Federn. 0137 90 30 400. Ach, schade, dass die Sendung, es ist, nee, also das ist nicht richtig. 0137 90 30 400. 50 Cent aus allen deutschen Netzen mit Leitung 2 sind sie dann auch live hier bei uns in der Show, können 100 Euro gewinnen und das wie immer netto und steuerfrei. Durchgestellt mit dem Chance-Button. Wer ist da? Hallo?
6: Ja, Matthias, hallo.
1: Was kommt raus?
6: Beides gleich schwer.
1: 100 Euro gewonnen und da haben wir es doch. Bitteschön, Mirko, es funktioniert doch herrlich. Machen wir so weiter, oder?
3: Auf jeden Fall, mit den nächsten 100 Euro.
1: Die nächsten 100 Euro für diese Frage.
2: In Claudias Garten hängen an einem Baum 90 Birnen. 20 fallen reif herunter. 24 werden von Kindern gepflückt und 12 von Raupen gefressen. Wie viele Birnen hängen noch an der Birke?
1: So, das ist die Frage, ist auf jeden Fall ein Ticken länger, aber wir kriegen es hin. Die nächsten 100 Euro gehen raus. Der nächste Gewinner wird gesucht. 0137 90 30 400. 50 Cent aus allen deutschen Netzen. In Claudias Garten hängen an einem Baum 90 Birnen. 20 fallen reif herunter. 24 werden von Kindern gepflückt und 12 von Raupen gefressen. Wie viele Birnen hängen noch an der Birke? Wer das weiß, kommt mit Leitung 2 zu uns. Die nächsten 100 Euro werden rausgehen. Es wird, und das garantiere ich, den nächsten Gewinner geben. Aber wir brauchen die richtige Lösung. Frank, der meinte in der vorherigen Sendung das hier leider schon mal.
3: Was ist deine Antwort, bitte?
6: 32.
3: 32?
7: Nein.
3: Eigentlich?
7: Nein.
3: Also, nee. Tut mir leid.
1: Nee, Frank, es sind nicht 32 Birnen, das tut mir leid. Ich lese die Frage gleich nochmal ganz in Ruhe vor. Es ist Samstagmittag, ich kann es verstehen, keine Panik. Ich verdoppel jetzt einfach mal. Für eine kleine Motivationsspritze am Samstagmittag, es geht um 200 Euro. Doppelter Gewinn heute Nachmittag auf Ihrem Konto, denn die Gewinne gehen taggleich noch raus. Es geht um 200 Euro mit der 0137 90 30 400 50 Cent aus allen deutschen Netzen. Hier ist nochmal die Frage.
2: In Claudias Garten hängen an einem Baum 90 Birnen. 20 fallen reif herunter. 24 werden von Kindern gepflückt und 12 von Raupen gefressen. Wie viele Birnen hängen noch an der Birke?
1: 0137 90 30 400 ist die Gewinnernummer. 0137 90 30 400. 50 Cent aus allen deutschen Netzen. Also Frank meinte 32 Birnen. Und das ist nicht richtig. Es kommen nicht 32 Birnen raus, denn die Frage, sie lautet ja, in Claudias Garten, da hängen am Baum 90 Birnen, 20 fallen reif herunter, 24 werden von Kindern gepflückt und 12 von Raupen gefressen. Wie viele Birnen hängen noch an der Birke? Ursula, die meinte in der vorherigen Sendung, das hier, Obacht.
3: Was kommt denn richtigerweise raus?
7: Ja, ich habe jetzt das Richtige, ist nämlich 34.
3: Wieso 34?
7: Das habe ich nachgerechnet.
3: Einfach so.
7: Mit dem Taschenrechner.
3: Mit dem Taschenrechner sogar. Ich habe den früher auch immer benutzt, aber in diesem Fall bringt uns leider der Taschenrechner nichts.
1: Nee. Es sind nicht 34. Also jetzt, wir hatten die von Frank die 32 gehört, wir hatten von Ursula die 34 gehört. Es bewegt sich nicht in diesem Bereich. Also wir brauchen wirklich eine andere Lösung. Mirko, was machen wir?
3: Wer macht's besser? Wer löst's richtig? Für den doppelten Gewinn 400 Euro Garantiegewinn.
1: So. Dringend Gewinner gesucht jetzt. Um 12.13 Uhr unter der 0137 90 30 400 0137 90 30 400 50 Cent aus allen deutschen Netzen. Hier ist nochmal die Frage. 400 Euro mittlerweile garantierter Eurogewinn. 400 Euro für diese Frage.
2: In Claudias Garten hängen an einem Baum 90 Birnen. 20 fallen reif herunter. 24 werden von Kindern gepflückt und 12 von Raupen gefressen. Wie viele Birnen hängen noch an der Birke?
1: So, also, wer hat's durchschaut? 0137 90 30 400 0137 90 30 400 50 Cent aus allen deutschen Netzen. Jetzt erhöhen wir so viel, ich komme schon gar nicht mehr mit. Um wie viel Geld geht es?
3: Wir sind bei 400, aber boah. Leitung 2 ist noch grün. Wir warten, die warten noch die 400 Euro auf Sie. Deshalb erhöhe ich den Gewinn nochmal. 500 Euro Garantiegewinn.
1: Wow.
3: Jetzt gewinnen, heute noch kassieren.
1: Richtig. 500 Euro und jetzt Gewinner gesucht bitte. Schlagerradio Superquiz 0137 90 30 400. 50 Cent aus allen deutschen Netzen. Es geht um 500 Euro, ist kein Quatsch. Mona, die meinte in der vorherigen Sendung leider das.
8: Da sind 56 Birnen an der Birke.
3: Ah, da, ja, nein. Mona, es tut mir leid, die Achterbahnfahrt geht weiter.
1: Ach, Mona, es sind nicht 56 Birnen. Es ist leider auch nicht richtig. Mirko.
3: So, wer hat's raus? 600 Euro. 600 Euro warten auf Sie exklusiv, die heute noch auf Ihr Konto gehen.
1: Es ist leider noch keiner da. Die 600 Euro, Sie liegen bereit. Es wird einen Gewinner geben. Vorausgesetzt, es weiß jemand, was da rauskommt. 0137 90 30 400 0137 90 30 400 50 Cent aus allen deutschen Netzen. In Claudias Garten hängen am Baum 90 Birnen. 20 fallen reif herunter. 24 werden von Kindern gepflückt und 12 von Raupen gefressen. Aber wie viele Birnen hängen noch an der Birke? Ich weiß so, mit dem Wochenendgefühl, Samstagmittag, da kann man so ein paar Details in der Frage schnell mal überhören. Aber wenn irgendwer mit dabei ist, der ganz genau zugehört hat, den brauchen wir jetzt.
3: Lösen Sie es richtig. Es gibt ab jetzt nochmal 100 Euro mehr.
1: Echt,
3: ich erhöhe
1: ja?
3: den Gewinn. Es gibt 700 Euro Garantiegewinn ab jetzt.
1: 700 Euro liegen bereit. Schlagerradio Superquiz, wo sind Sie? 0137 90 30 400. 0137 90 30 400. 50 Cent aus allen deutschen Netzen. 700 Euro heute gewinnen, heute kassieren. Wissen Sie was? Wir machen 800 raus.
3: Was?
1: 800. Ich möchte bitte, dass es klingelt. Wie viele Birnen hängen noch an der Birke? Gehe ich gerade volles Risiko selber.
3: Aber sowas.
1: 800 Euro. Obacht, bitte machen Sie es nicht mehr mit Matthias. Der meinte in der vorigen Sendung das.
3: Was hast du raus?
9: Wir haben jetzt hier mal zusammen durchgerechnet und sind auf 46 Birnen gekommen.
3: 46? Ach Mann, ich hätte es dir so gegönnt, Matthias.
1: Ja, wirklich.
3: Ich hätte es gerade dir so gegönnt. Es ist leider auch nicht richtig.
1: Das stimmt leider nicht. Es sind nicht 56. Es sind nicht 46 Birnen. Bitte nicht so viel rechnen.
3: Nein.
1: Es bringt doch am Ende nichts.
3: Was einfach wir gut zuhören.
1: 800 Euro.
3: Ja, zuhören. Erstens,
1: bleiben
3: Frage zuhören. Nein, zweitens zuhören. Es gibt 1000 Euro. Echt jetzt? 1000 Euro Garantiegewinn. Die warten, die sind jetzt da. Die gehen heute noch raus per Echtzeitüberweisung.
1: 0137 90 30 400. Es darf nicht mehr mit falschen Antworten weitergehen. 0137 90 30 400. 50 Cent aus allen deutschen Netzen, bitte. Mitmachen bitte ab 18. An Minderjährige werden keine Gewinne ausgezahlt. Jeder Anruf kostet 50 Cent aus allen deutschen Netzen. Bitte darauf achten, dass nicht jeder Anruf, der Kosten produziert, auch automatisch ins Studio gelangt. Gewinnchancen im Leitungsspiel 1 zu 200.000. Parallel dazu kann die Redaktion jederzeit ausgewählte Anrufer per Zufallsprinzip direkt ins Studio durchstellen. Die Teilnahmebedingungen sind auf unserer Homepage zu finden. Dort sind dann später auch alle Lösungen und Gewinner notiert und ein Spiel dauert maximal bis Sendungsende.
3: Und das Spiel, das soll bitte jetzt beendet werden. 1000 Euro gehen raus. 4 falsche Antworten hatten wir da schon mal gehört. Wer es raus hat, wählt bitte die 0137 90 30 400. Bitte beenden Sie das Spiel unter der 0137 90 30 400. 50 Cent aus allen deutschen Netzen. Ich frage, ist schon irgendwer da bereit, die 1000 Euro zu gewinnen?
10: Leitung 2, grün. Oh, Matthias kam eben so schnell durch. Ich verdreifache jetzt Ihre Gewinnchance. Geht noch Leitung 3 und 4 dazu. 1000 Euro warten, dreifache Gewinnchance. Jetzt das Geld mitnehmen unter der
1: 0137 90 30 400. 50 Cent aus allen deutschen Netzen. 3 Studioleitungen sind geöffnet. Und bitte treffen Sie eine dieser 3 Leitungen. Welche ist völlig egal. Sie kommen direkt zu uns, lösen auf und gewinnen 1000 Euro. Ist irgendwer da? Samstagmittag, vorletzter Samstag im August. Wissen Sie, was hier rauskommt?
2: In Claudias Garten hängen an einem Baum 90 Birnen. 20 fallen reif herunter. 24 werden von Kindern gepflückt und 12 von Raupen gefressen. Wie viele Birnen hängen noch an der Birke?
3: Und dafür gibt es wirklich 1000 Euro. Die 1000 Euro werden rausgehen. Es wird einen Gewinner geben, vorausgesetzt, es weiß überhaupt irgendwer, was da rauskommt. Also bitte, wir werden jetzt den Turbogang einschalten, damit die 1000 Euro hier rausgehen. Mirko, bitte.
10: Die warten auf Sie. Die sind noch da. Ich gebe nochmal 2 Leitungen oben drauf, die 8 und die 11. Damit erhöhe ich Ihre Gewinnchance nochmal. 5 Leitungen sind auf grün. 5 Leitungen warten auf Sie. 1000 Euro Garantiegewinn wartet auf Sie.
1: 5 Studioleitungen sind jetzt offen. 5 Leitungen bereit, getroffen zu werden, um 1000 Euro zu gewinnen. Und das unter der 0137. 90 30 400. Wer hat's raus, bitte? Wer nimmt die 1000 Euro mit? Es darf gerne gewonnen werden. Jetzt unter der 0137. 90 30 400. 50 Cent aus allen deutschen Netzen, bitte. Überhören Sie nicht die Details in dieser Frage.
2: In Claudias Garten hängen an einem Baum 90 Birnen. 20 fallen reif herunter. 24 werden von Kindern gepflückt und 12 von Raupen gefressen. Wie viele Birnen hängen noch an der Birke?
1: Frank meinte da schon mal 32, Ursula meinte 34 Birnen, Mona kam auf 56, Matthias auf 46. Das ist alles so weit weg von der richtigen Lösung, das macht mir Angst.
10: Schon ein bisschen. Welche Leitung haben Sie getroffen? Die 2, 3, 4 offensichtlich nicht, die sind grün, die warten auf Sie. Ich gebe jetzt Glücksleitung 13 und die 16 dazu, damit die noch bessere Gewinnchance. 7 Leitungen, 7-fache Gewinnchance, 1000 Euro Garantiegewinn. Jetzt gewinnen, heute kassieren.
1: 0137 90 30 400. Bereit für die 1000 Euro bitte jetzt unter der 0137 90 30 400. 50 Cent aus allen deutschen Netzen. Wie viele Birnen hängen noch an der Birke? Dafür gibt es 1000 Euro. Das Schlagerradio Superquiz befindet sich in den letzten Zügen. Wir brauchen eine Gewinnerin oder einen Gewinner. Es ist immer noch keiner da. Und bitte ändern Sie das. Die Sendung hier ist gleich vorbei. Wir sind in den letzten Zügen. Wir können nicht verlängern. 1000 Euro werden rausgehen. Und das garantieren wir. Es wird einen Gewinner geben, Mirko, ne?
10: Auf jeden Fall. Jede Sekunde, jeden Augenblick kann es hier bei uns klingeln. Jede Sekunde kann es soweit sein. Erst recht, wenn ich nochmal 2 Leitungen oben drauf gebe. Die 19 und die 21.
3: Yes, heißt,
10: die 9-fache Gewinner. Chance. Mit dem nächsten Anruf könnte es klappen.
1: Wissen Sie, was rauskommt? Wie viele Birnen hängen noch an der Birke? Sie haben's? Dann bitte wählen Sie jetzt parallel mit mir zum Sendungsende in wenigen Augenblicken die 0137 90 30 400 und machen Sie dieser Quizfrage bitte jetzt ein Ende. Sie nehmen sich 1000 Euro mit. Das Geld ist heute Nachmittag auf Ihrem Konto. 0137 90 30 400. 30, 400 für 50 Cent aus allen deutschen Netzen. Es sind so viele Leitungen jetzt auf grün. Das heißt aber auch, es ist noch keiner da. Die 1000 Euro sind hier noch im Spiel. Die müssen rausgehen. Wir machen daraus eine Echtzeitüberweisung. Das heißt, heute Nachmittag hat man das Geld wirklich auf dem Konto, ne?
10: Exakt. So, wie viele Birnen hängen denn an dieser Birke? Los, sagen Sie uns das bitte. Ich erhöhe die Gewinnchancen nochmal. Leitung 25 und 26 mit dabei heißt, in den letzten Sekunden der Sendung die noch bessere, die elffache Gewinnchance.
1: Und damit sind jetzt 11 Studioleitungen geöffnet. 11 Leitungen führen zu 1000 Euro. Es ist die beste Gewinnchance. Sie wissen, wie viele Birnen an einer Birke hängen können. Dann bitte lassen Sie sich nicht hängen und holen jetzt die 1000 Euro ab unter der 0137. 90, 30, 400. Jeden Augenblick kann es jetzt klingeln. Ich drücke die Daumen. 1000 Euro werden rausgehen. Garantiert. Dass jetzt noch keiner da ist, ist am Ende für Sie ein gutes Zeichen. Sie können die 1000 Euro jetzt gewinnen unter der 0137. 90, 30, 400. Für 50 Cent aus allen deutschen Netzen. Die letzten Sekunden laufen. Ein letztes Mal hören wir rein in die Frage. Sendung ist gleich vorbei. Weiß irgendwer final, was hier rauskommt? Bitte.
2: In Claudias Garten hängen an einem Baum 90 Birnen. 20 fallen reif herunter, 24 werden von Kindern gepflückt und 12 von Raupen gefressen. Wie viele Birnen hängen noch an der Birke?
1: Die Gewinnernummer zu uns, sie ist die 0137 90 30 400. 0137 90 30 400. 50 Cent aus allen deutschen Netzen. Oh Gott, die Sendung ist gleich vorbei. Oh.
10: 12.23 Uhr, jede Sekunde kann zu weit sein. Ich gebe nochmal zwei Leitungen dazu, die 29 und die 28, heißt die 13-fache. Und damit beste Gewinnchance für Sie. Schnappen Sie sich 1.000 Euro. Die sind noch da, die warten auf Sie und die gehen heute noch raus.
11: Die Sendung ist gleich vorbei.
10: Ja.
1: 0137 90 30 400 0137 90 30 400 50 Cent aus allen deutschen Netzen. Ich würde die Kollegen bitten, uns noch für wenige Sekunden auf dem Sender zu lassen, denn wir haben es garantiert. Es wird einen 1000 Euro Gewinner geben. Es wird hier jemand in wenigen Sekunden 1000 Euro gewinnen, vorausgesetzt, Sie wissen, wie viele Birnen an einer Birke hängen können und das unter der 0137 90 30 400, 50 Cent aus allen deutschen Netzen. Bitte machen Sie es nicht wie Frank, der meinte 32. Ursula kam auf 34 Birnen. Das ist alles falsch.
10: So, das habe ich noch nie gemacht. Ich mache es jetzt.
1: Oh Gott.
10: Ich gebe nochmal zwei Leitungen oben drauf, die 33, die 35. Warum? Weil wir sie jetzt hier bei uns brauchen, weil die 1000 Euro rausgehen, garantiert. 15 Leitungen, 15-fache Gewinnchancen in den letzten 120 Sekunden.
1: Das hatten wir hier, glaube ich, noch nie. 15 Studioleitungen sind geöffnet. Wie viele Birnen hängen noch an der Birke? Die letzten 120 Sekunden der Sendung. Sie brechen jetzt an und damit brauchen wir ihr Klingeln unter der 0137. 90 30 400 0137 90 30 400 50 Cent aus allen deutschen Netzen, 1000 Euro netto und steuerfrei. Wer wird gewinnen? Es wird jemand gewinnen. Die 1000 Euro werden rausgehen. Es wird einen 1000 Euro Gewinner geben. Aber fest steht Mona, sie wird auch nicht mehr gewinnen. Mm-mm. Sie meinte nämlich schon mal 56 Birnen und Matthias kam auf 46 Birnen. Letzten 110 Sekunden. So, ist schon irgendwer da, bitte, hallo?
10: 15 Leitungen warten.
1: Sind wir noch keiner
10: Nein.
1: da?
10: Nein!
1: 0137 90 30 400 0137 90 30 400 50 Cent aus allen deutschen Netzen. In Claudias Garten hängen am Baum 90 Birnen, 20 fallen der Reife runter, 24 werden von Kindern gepflückt und 12 von Raupen gefressen. Wie viele Birnen hängen noch an der Birke? Und da muss man nicht so viel rechnen wie Frank, Ursula, Mona oder Matthias. Himmel, Herrgott. 0137 90 30 400 0137 90 30, 400, 50 Cent aus allen deutschen Netzen, 1000 Euro Gewinner gesucht, letzten 60 Sekunden, die 1000 Euro, da machen wir auch eine Echtzeitüberweisung draus, oder?
10: Die gehen heute noch raus und zwar per Echtzeitüberweisung, netto steuerfrei.
1: Bitte lösen Sie auf unter der 0137 90, 30, 400.
3: Kommunikation.
1: Ja, Abstimmungsprobleme
3: wunderbar,
1: hier.
3: Wunderbar.
1: Das ist heute genauso problematisch wie mit dem Spiel. Doll, Mirko. 0137, 90, 30, 400. 50 Cent aus allen deutschen Netzen. Ach, mein verlässlicher Kollege, das wäre mal ganz toll hier im Schlagerradio Superquiz. Wenn Sie es raushaben, bitte lösen Sie auf für 1000 Euro netto und steuerfrei. Ja, vielleicht Robin nächste Woche, du und ich. Durchgestellt, live mit dem Chance-Button. Wer ist denn da? Hallo?
12: Hallo, hier ist die Sonny.
1: Was kommt raus, bitte?
12: An einer Birke hängen keine Birnen.
1: Und ja, mit 1000 Euro gewonnen. Herzlichen Glückwunsch, Mirko. Oh, haben wir es doch noch geschafft.
3: Jawohl.
1: Gott sei Dank. Ich dachte ja schon, da kriegen wir keine richtige Lösung. Hier 1000 Euro und dann...
0: Hier

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5: Ich bin Silke Rech. Außenminister Wadefohl ist zu Gesprächen in die Ukraine gereist. Nach seiner Ankunft in Kiew verurteilte er die verstärkten russischen Drohnen- und Raketenangriffe.
6: Der CDU-Politiker sicherte der Ukraine weitere deutsche Unterstützung zu. Bei den Gesprächen mit der ukrainischen Führung soll es unter anderem um die Energieversorgung im kommenden Winter und die weitere Zusammenarbeit im Sicherheitsbereich gehen. Wadefuhl ist bereits zum 4. Mal seit seinem Amtsantritt in der Ukraine. Am Montag feiert das Land seinen 35. Unabhängigkeitstag. Timo Wiesner, Redaktion.
5: Der Iran hat mehreren irakischen Öltankern die Durchfahrt durch die Straße von Hormus erlaubt. Dafür wurde eine Sondergenehmigung erteilt. Wie viele Tanker die wichtige Meerenge bereits passiert haben, ist noch unklar. Das US-Finanzministerium wirft dem Iran vor, die Zusammenarbeit mit dem Irak zur Umgehung von Sanktionen zu nutzen. Dabei soll iranisches Öl mit irakischem Öl vermischt und anschließend auf dem Weltmarkt verkauft werden. In den USA hat eine Bundesrichterin den Visastopp für Menschen aus 75 Ländern gekippt. Die Regierung hatte die Regelung im Januar eingeführt. Die Richterin in New York erklärte sie für rechtswidrig. Außenminister Rubio habe damit seine Befugnisse überschritten. Gegen den Visastopp hatten unter anderem Menschenrechtsorganisationen und Betroffene geklagt. Der CSU-Wirtschaftspolitiker Lenz lehnt staatliche Eingriffe in den Energiemarkt ab. Die hohen Energiepreise seien vor allem eine Folge internationaler Krisen, sagte er im Deutschlandfunk. Eine stärkere Kontrolle des Energieeinkaufs durch den Staat könne die Preise sogar weiter erhöhen. Lenz fordert aber Entlastungen für die Verbraucher. Zusätzliche Steuereinnahmen durch die hohen Energiepreise sollten an die Menschen zurückgegeben werden. Nach schweren Ausschreitungen beim DFB-Pokalspiel zwischen Waldhof Mannheim und dem 1. FC Kaiserslautern drohen beiden Vereinen Konsequenzen. Der DFB will die Vorfälle untersuchen. Kurz vor Spielende waren Fans aneinander geraten. Die Polizei musste eingreifen. Insgesamt wurden 85 Menschen verletzt, darunter 35 Polizisten. Kaiserslautern gewann die Partie mit 1:0. Und jetzt kompetent und zuverlässig das Wetter. Die Schlagerradio-Wetterreporter melden in Köln, Hamburg, Bremen und Berlin 17 Grad, in Dresden 15, in Frankfurt am Main, Stuttgart und München 18, in Erfurt und Münster 17 Grad. Heute gibt es wechselnde Bewölkung mit Schauern und einzelnen Gewittern, vor allem im Nordwesten und über der Mitte. Im Süden zeigt sich teils länger die Sonne, an den Alpen sind jedoch kräftige Gewitter möglich. Die Höchstwerte erreichen 18 bis 23 Grad. Der Schlagerradio-Wettertrend. Morgen ist es im Norden oft stark bewölkt mit Schauern und einzelnen Gewittern, vor allem an den Küsten und im Nordosten. In der Südhälfte ist es dagegen heiter bis wolkig und überwiegend trocken. Im Südwesten scheint auch länger die Sonne. Die Höchsttemperaturen erreichen 17 bis 25 Grad.

0: ist Schlagerradio mit Thomas Anders und Florian Silbereisen. Und vielleicht probierst du gerade ein neues Rezept aus oder überlegst dir, ja, dass du mal dringend irgendwas sauber machen müsstest, was ein bisschen länger dauert. Also da gibt's gleich toll unterstützende Musik noch oben drauf. Und für Montag dann, ja, wahrscheinlich spätestens, also für den nächsten Arbeitstag, sage ich mal, dann ein kleiner Tipp, ja, wie man einfach besser in den Tag starten kann. Soll nur 3 Minuten dauern, weiß Inka Klee vom neuen Schlagerradio morgen.
1: Longevity-Experte hat jetzt erklärt, es ist eine ganz einfache Routine. Erst ein Glas großes Wasser trinken, dann kurz ans Fenster stellen und raus ins Tageslicht schauen.
2: Habe ich früh noch nicht.
1: Und dann, das stimmt, da fällt es schon bei uns raus. Und die 3. Minute gehört dann den 10 bewussten tiefen Atemzügen.
2: Okay, das kann man ja schaffen.
1: Beruhigt uns dann und das soll den Körper aktivieren, Stress reduzieren und dass wir wirklich richtig gut in den Tag starten.
0: Klingt wirklich ziemlich fix im Gegensatz zu manchen Tipps an Morgenroutinen, die man so im Internet sieht irgendwie. Aber ey, denk dran, das sind Leute, die verdienen Geld mit diesen Tipps und haben eben nur das als Job und du sollst das noch vor dem Job machen. Nee, da ist so ein Glas Wasser trinken und in die Sonne gucken und atmen. Wirklich ein praktikabler kurzer Tipp.
3: Wie ein

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0: Die Vorlage nehme ich mir bei Schlagerradio. Sabrina Berger, so soll es bleiben. Manchmal kann es nicht immer so bleiben, wie es ist. Und Sie haben es bestimmt gehört, Inka Klee vom neuen Schlagerradio Morgen. Ja, die orientiert sich neu, geht andere berufliche Wege. Und jetzt kommt Emmy Solana vom Schlagerradio Nachmittag an Normans Seite. Gleich Montag ab 5 geht's los. Und Inka hat für Emmy und Norm schon mal abgescheckt, wie die astrologische Harmonie so aussehen könnte zwischen den beiden. Norm ist vom Sternzeichen Fische und Emmy Wassermann.
1: Ja, also sie ist ein Luftelement und damit ist sie ein schon ganz anderes Element als du. Also die ist schon sehr quirlig, geistreich, sehr denken auch immer so nach vorne, individuell.
2: Ja, kann ja nicht schaden, ne?
1: Und die Fische sind ja mehr mit den Emotionen und ihr seid mehr mit dem Geist, so die Wassermänner. Aber das kann sich ja trotzdem schön ausgleichen.
2: Aber also jetzt kommt noch dieser berühmte Aszendent. Ne?
1: Ja, was ist dein Aszendent?
2: Weißt du das?
3: Ja, Skorpion.
1: Aha. Das bin ja
2: Löwe.
1: Ich vom Sternzeichen.
2: Ja. Wir haben doch gut zusammengepasst.
1: Genau, da hat es sich ja auch ausgeglichen. Wir haben
2: also
1: ja das
2: bei
1: vom
2: mir ist der Aszendent so das prägendste, denke ich mal.
3: Ja, ist ja auch, das eine ist nach außen, das andere ist nach innen. Dann gibt es ja dann noch ganz viele verschiedene Häuser. Also so ganz so drin bin ich noch nicht, aber ich sag mal so.
1: Ich coach dich noch bis dahin.
0: Ja, wird spannend, der neue Schlagerradio Morgen mit Emmy und Norm, Montag ab 5.

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10: Ich bin Silke Reich. Außenminister Wadefohl ist zu Gesprächen in die Ukraine gereist. Nach seiner Ankunft in Kiew verurteilte er die verstärkten russischen Drohnen- und Raketenangriffe.
11: Der CDU-Politiker sicherte der Ukraine weitere deutsche Unterstützung zu. Bei den Gesprächen mit der ukrainischen Führung soll es unter anderem um die Energieversorgung im kommenden Winter und die weitere Zusammenarbeit im Sicherheitsbereich gehen. Wadefuhl ist bereits zum 4. Mal seit seinem Amtsantritt in der Ukraine. Am Montag feiert das Land seinen 35. Unabhängigkeitstag. Timo Wiesner, Redaktion.
10: Der Iran hat mehreren irakischen Öltankern die Durchfahrt durch die Straße von Hormus erlaubt. Dafür wurde eine Sondergenehmigung erteilt. Wie viele Tanker die wichtige Meerenge bereits passiert haben, ist noch unklar. Das US-Finanzministerium wirft dem Iran vor, die Zusammenarbeit mit dem Irak zur Umgehung von Sanktionen zu nutzen. Dabei soll iranisches Öl mit irakischem Öl vermischt und anschließend auf dem Weltmarkt verkauft werden. In den USA hat eine Bundesrichterin den Visastopp für Menschen aus 75 Ländern gekippt. Die Regierung hatte die Regelung im Januar eingeführt. Die Richterin in New York erklärte sie für rechtswidrig. Außenminister Rubio habe damit seine Befugnisse überschritten. Gegen den Visastopp hatten unter anderem Menschenrechtsorganisationen und Betroffene geklagt. Der CSU-Wirtschaftspolitiker Lenz lehnt staatliche Eingriffe in den Energiemarkt ab. Die hohen Energiepreise seien vor allem eine Folge internationaler Krisen, sagte er im Deutschlandfunk. Eine stärkere Kontrolle des Energieeinkaufs durch den Staat könne die Preise sogar weiter erhöhen. Lenz fordert aber Entlastungen für die Verbraucher. Zusätzliche Steuereinnahmen durch die hohen Energiepreise sollten an die Menschen zurückgegeben werden. Nach schweren Ausschreitungen beim DFB-Pokalspiel zwischen Waldhof Mannheim und dem 1. FC Kaiserslautern drohen beiden Vereinen Konsequenzen. Der DFB will die Vorfälle untersuchen. Kurz vor Spielende waren Fans aneinander geraten. Die Polizei musste eingreifen. Insgesamt wurden 85 Menschen verletzt, darunter 35 Polizisten. Kaiserslautern gewann die Partie mit 1:0. Und jetzt kompetent und zuverlässig das Wetter. Die Schlagerradio-Wetterreporter melden in Köln, Hamburg, Bremen und Berlin 17 Grad, in Dresden 15, in Frankfurt am Main, Stuttgart und München 18, in Erfurt und Münster 17 Grad. Heute gibt es wechselnde Bewölkung mit Schauern und einzelnen Gewittern, vor allem im Nordwesten und über der Mitte. Im Süden zeigt sich teils länger die Sonne, an den Alpen sind jedoch kräftige Gewitter möglich. Die Höchstwerte erreichen 18 bis 23 Grad. Der Schlagerradio-Wettertrend. Morgen ist es im Norden oft stark bewölkt mit Schauern und einzelnen Gewittern, vor allem an den Küsten und im Nordosten. In der Südhälfte ist es dagegen heiter bis wolkig und überwiegend trocken. Im Südwesten scheint auch länger die Sonne. Die Höchsttemperaturen erreichen 17 bis 25 Grad.

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1: Ja, hallo und herzlich willkommen zu Deutschlands längster Schlager-Hitparade. Jeden Samstag Nachmittag, Wiederholung am Sonntagmorgen und Dienstagabend. Und vielen Dank fürs Mitabstimmen. Das geht wie immer auf schlagerradio.de nach der Erstausstrahlung am Samstag 18 Uhr. Letztes Mal Platz Nummer 3, Matthias Reim.

Hier sind die Top 50 bei Schlagerradio. Hör auf dein Herz mit Norman Lang in Platz 49. Die Liebe schafft das schon. Und die 48, Christine Stark, Alemannia.

Christin Starke in den Schlagerradio Top 50, Platz 48, Alemannia. So, bevor es aktuell weitergeht, erinnern wir an einen großen Musiker. Am vergangenen Donnerstag, da jährte sich der Todestag von Rio Reiser zum 30. Mal. Von 1970 bis 85 war er Sänger und Haupttexter der Band Ton, Steine, Scherben. Ja, und nach Auflösung der Band setzte er seine Karriere als Solokünstler fort. Ja, mit Hits wie Alles Lüge, König von Deutschland, das kennen wohl die meisten. Und wir spielen jetzt aus seiner Solozeit Junimond. Rio Reiser, unser erstes Extra.

Maite Kelly in den Schlagerradio Top 50, Platz 46, ein Kuss in Paris. Am vergangenen Dienstag wäre 83 geworden, Manuela, und wir spielen ihre Nummer 1 aus dem Jahr 63. So lange ist das schon her, aber richtig kultig. Hier ist Schuld, war nur der Boss.

0: Roland Kaiser in den Schlagerradio Top 50 auf Platz 45, mein Kompliment. Ja, von Roland Komplimente an die Fans, das war ein tolles Konzert, ja. Heute Abend der Abschluss der Open-Air-Shows in Berlin in der Waldbühne, sein zweites Konzert, gestern hat er sich ja da schon feiern lassen. Ja, und im April 2027 geht's dann weiter mit der großen Hallen- und Arena-Tournee, die da heißt Unser Moment.
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0: Hallo und weiter geht's mit einem Geburtstagskind. An diesem Wochenende wird Runde 30, Vincent Groß. Spiel mal jede Stunde was von ihm. Jetzt die aktuelle Nummer mit den Esteriore Brothers. Platz 44, Amore mit Mio.

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1: Schlagerradio, hör auf dein Herz mit ihren Top 50 und Anna-Maria Zivkow, Platz 43, Herz an, Welt aus. Wir haben zwei Neuzugänge in dieser Woche und der erste auf Platz 43 von Madeleine Rausch, Ich kleb an dir.

0: Das sind die Schlagerradio Top 50 mit Kerstin Ott, Platz 40, Rosalinde. Unser nächstes Extra, Geburtstagsextra, dieses Wochenende wird 74, Vicky Leandros. Ja, viele goldene Schallplatten gab's für sie. Wie wichtig sind ja eigentlich solche Auszeichnungen? Das hat sie uns mal im Schlagerradiostudio erzählt.
1: Ich habe die meisten goldenen Schallplatten, ein Teil ist verloren gegangen irgendwie durch die Umzüge. Oder jemand hat sie mitgenommen. Und ein Teil ist bei mir in meinem Keller. Also ich möchte auch gar nicht, ich finde, ich fand es auch früher gar nicht so wichtig, dass ich jetzt da eine Goldene oder da eine Platin bekomme oder dass ich erfolgreich bin. Das habe ich erst viele Jahre später, also bewusst gemerkt.
0: Alles Gute, Vicky Leandros. Hier kommt ja das Lieblingslied meiner Kindheit. Hier ist Theo, wir fahren nach Lodz, unser Extra.
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Das sind die Schlagerradio Top 50 und jetzt schauen wir mal genau ein Jahr zurück. Da stand auf Platz 1 hier Andrea Berg. Nächstes Mal sag ich dann ein. Unser Extra.

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4: Ich bin Silke Reich. Bundesfinanzminister Klingbeil und 5 weitere EU-Finanzminister fordern eine stärkere Besteuerung von Ölkonzernen. Hintergrund sind die gestiegenen Ölpreise und die damit verbundenen hohen Gewinne der Unternehmen.
5: Mit einer sogenannten Übergewinnsteuer sollen die Konzerne stärker an den Kosten beteiligt werden. Deutschland, Portugal, Spanien, Österreich, Italien und Polen wollen das Thema Mitte September bei einem Treffen der EU-Finanzminister beraten. In der Bundesregierung ist der Vorschlag allerdings umstritten. Wirtschaftsministerin Reiche von der CDU lehnt eine solche Steuer ab. Noah Ulrich, Redaktion.
4: Die Regenfälle der vergangenen Tage haben die Pegelstände am Rhein und anderen Flüssen wieder etwas steigen lassen. Für die Binnenschifffahrt bringt das eine leichte Entlastung. Die Wasserstände bleiben aber sehr niedrig. Güterschiffe können derzeit teilweise nur rund 20% ihrer üblichen Ladung transportieren. Mit einer deutlichen Entspannung wird erst Ende September oder Anfang Oktober gerechnet. Nach dem Schwertangriff an einer Schule in Schweden gibt es neue Informationen zum Todesopfer. Bei der Getöteten soll es sich um ein 17-jähriges Mädchen handeln. 3 weitere Jugendliche wurden verletzt, 2 von ihnen schwer. Ihr Zustand ist stabil. Der mutmaßliche 18-jährige Täter wurde festgenommen. Er soll früher selbst Schüler der Schule gewesen sein. Das Motiv ist noch unklar. Der Deutsche Städtetag fordert wegen des Klimawandels Veränderungen bei der Verkehrsplanung. Präsident Jung sagte der Neuen Osnabrücker Zeitung, Städte bräuchten mehr Platz für Bäume und Grünflächen. Dafür müssten teilweise Straßen und Parkplätze weichen. Gleichzeitig sollten öffentlicher Nahverkehr, Carsharing und Jobräder eine größere Rolle spielen. Als Vorbilder nennt Jung unter anderem Kopenhagen, Amsterdam und Oslo. Der Betriebsratschef der Bahntochter DB Regio fordert ein Ende der sogenannten Korridorsanierungen. Statt Strecken für mehrere Monate komplett zu sperren, sollte die Bahn wieder sanieren und gleichzeitig Züge fahren lassen, sagte Ralf Damde dem Tagesspiegel. Er kritisiert außerdem die hohen Kosten und den Austausch von Bauteilen, die noch funktionieren. Und jetzt kompetent und zuverlässig das Wetter. Die Schlagerradio-Wetterreporter melden in Köln, Hamburg, Bremen und Berlin 18 Grad, in Dresden 16, in Frankfurt am Main, Stuttgart und München 19, in Erfurt 18 und in Münster ebenfalls 18 Grad. In den kommenden Stunden im Norden wolkig bis stark bewölkt, an den Küsten einzelne Schauer, sonst oft gering bewölkt und trocken. Der Schlagerradio-Wettertrend. Morgen ist es im Norden oft stark bewölkt mit Schauern und einzelnen Gewittern, vor allem an den Küsten und im Nordosten. In der Südhälfte ist es dagegen heiter bis wolkig und überwiegend trocken. Im Südwesten scheint auch länger die Sonne. Die Höchsttemperaturen erreichen 17 bis 25 Grad.

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1: Hallo und willkommen zurück zur zweiten Stunde von Deutschlands längster Schlager-Hitparade. Jeden Samstag Nachmittag, Sonntagmorgen und Dienstagabends.
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1: Ja, mal sehen, ob es Kerstin Ott wieder auf die Eins geschafft hat mit tausendmal nein. Zu wem sagen sie ja? Jetzt abstimmen auf schlagerradio.de. Und weiter geht's mit Platz 37, Daniel Ceylan und Jackentasche.

0: Schlagerradio, hör auf dein Herz mit ihren Top 50 und Charlene auf Platz 35. Du willst es doch auch. Ja, in dieser Ausgabe jede Stunde ein Song von Vincent Groß, weil er diese Wochenende Runde 30 wird. Letzte Stunde haben wir seinen neuen Song gehört auf Platz 44. Jetzt ein ganz frühes Werk, Du, Du, Du, vom ersten Album Rückenwind. Das war 2017. Ja, und beim Schlagerradio Schlager Hammer, so hieß das damals, hat er uns 2019 erzählt, wie gerne er im Rampenlicht auf der Bühne steht.
1: Du, im Endeffekt ist es einfach so. Den Fans verdanke ich, dass ich heute hier stehe. Ich habe selber im Internet angefangen, um mal nur ein Feedback zu bekommen, was andere Leute über meinen Gesang und das Gitarrenspielen finden. Und dann haben mich so viele motiviert und so. Und ich habe weitergemacht und wirklich dank den Fans, weil die wirklich noch Tickets für meine Konzerte kaufen und meine Musik hören, darf ich hier sein. Deswegen ist mir das ein extremes Anliegen.

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1: Pedro Basile in den Schlagerradio Top 50, Platz 33 mit Amore Mio. Unser nächstes extra ein ja sehr selten gespielter Song, vielleicht haben Sie den auch noch nie gehört, war aber Platz 1 in der ZDF-Hitparade vor genau 29 Jahren im August 97. Hier sind Cliff und Rexona mit Das ganz große Glück im Zug nach

0: Das sind die Schlagerradio Top 50. Das war unser zweiter Neuzugang für diese Woche. Anne-Maria Zivko auf Platz 32 mit Plan A.
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0: Hallo und weiter geht's mit Platz 31, Julian Reim, Aloe Vera.
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0: Das sind sie, die Top 50 bei Schlagerradio Hör auf dein Herz mit Annemarie Eifel, Platz 30 neu geboren und die 29 Ben Zucker, Herz zu und durch.
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0: Zocker in den Schlagerradio Top 50 auf Platz 29, Herz zu und durch. Ja, und Bens Schwester, die Sarah, die ist am vergangenen Donnerstag 36 geworden. Alles Gute nachträglich. Und daher spielen wir jetzt von ihr als Extra aus dem Jahr 2020 Zeit, um zu gehen. Dabei ist sie da gerade erst in der Schlagerwelt angekommen. Ihr Bruder hat sie da ein wenig angestupst, hat sie einfach mit auf die Bühne geholt damals.
1: Ja, hat mich ein Stück weit überreden müssen, weil du kannst es dir vorstellen, wenn man ganz normal seinen Job macht und in der Kita und damit jetzt nichts am Hut hat, dann freut man sich natürlich auf ein Konzert zu gehen, aber man ist natürlich nicht bereit zu sagen, ich gehe mit auf die Bühne.
0: Ja.
1: Und das war ich auch nicht. Und ich habe erst mal gesagt, nee, das mache ich nicht, weil ja. Ich kenne meinen Bruder, der hat öfter dann mal so witzige Ideen. Und dann dachte ich, gut, ich sage jetzt erstmal nein. Aber er ist sehr hartnäckig geblieben und hat am nächsten Tag nochmal angerufen.

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1: Sebastian Hemer in den Schlagerradio Top 50, Platz 28, Sommer unseres Lebens, die Neuversion. Ja, und auf der 27, Wolfgang Petri mit Morgengold.

0: Wolfgang Petri in den Schlagerradio Top 50 auf Platz 27. Morgengold, das ist was ganz Neues, nicht nur ein neuer Remix, wie bei Sommer in der Stadt. Wolles neues Album wird heißen Ein Leben lang und erscheint am 25. September. Sogleich ist sein Sohn an der Reihe, auf Platz 26 Achim Petri, Mitten ins Herz. Aber vorher hören wir mal, was vor genau 44 Jahren auf Platz 1 der offiziellen Singlecharts stand.
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0: Bei Dieter Thomas Heck waren nicht nur die größten Schlagerstars zu Gast, sondern auch die Musiker der neuen deutschen Welle. NDW-Star Markus erinnert sich an seine verrückten Auftritte in der Jubiläumsshow der ZDF-Hitparade.
2: Wir waren ja natürlich eine Generation, die anders sein wollte. Wie jede Generation wollten wir auch eine eigene Musik kreieren und einen eigenen Style. Dieter Thomas Heck hat uns auch die Chance gegeben. Also er hat diese neue Musik, ich weiß nicht, ob es sein Geschmack war, aber er hat gesagt, das ist, was das Publikum hören möchte. Die kommen hier mit rein.
0: Ja, und Markus hat einen ganz eigenen Tanzstil kreiert.
2: Meine Mutter war Lehrerin und die hat nach diesem Hitparadenauftritt Samstag mich montags angerufen und sagte, der ganze Schulhof tanzt wie du.
0: Hier ist ein Mega-Erfolg. Ich will Spaß aus dem Jahr 1982 bei Schlagerradio.

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2: Ich bin Silke Reich. Bundesfinanzminister Klingbeil und 5 weitere EU-Finanzminister fordern eine stärkere Besteuerung von Ölkonzernen. Hintergrund sind die gestiegenen Ölpreise und die damit verbundenen hohen Gewinne der Unternehmen.
3: Mit einer sogenannten Übergewinnsteuer sollen die Konzerne stärker an den Kosten beteiligt werden. Deutschland, Portugal, Spanien, Österreich, Italien und Polen wollen das Thema Mitte September bei einem Treffen der EU-Finanzminister beraten. In der Bundesregierung ist der Vorschlag allerdings umstritten. Wirtschaftsministerin Reiche von der CDU lehnt eine solche Steuer ab. Noah Ulrich, Redaktion.
2: Die Regenfälle der vergangenen Tage haben die Pegelstände am Rhein und anderen Flüssen wieder etwas steigen lassen. Für die Binnenschifffahrt bringt das eine leichte Entlastung. Die Wasserstände bleiben aber sehr niedrig. Güterschiffe können derzeit teilweise nur rund 20% ihrer üblichen Ladung transportieren. Mit einer deutlichen Entspannung wird erst Ende September oder Anfang Oktober gerechnet. Nach dem Schwertangriff an einer Schule in Schweden gibt es neue Informationen zum Todesopfer. Bei der Getöteten soll es sich um ein 17-jähriges Mädchen handeln. 3 weitere Jugendliche wurden verletzt, 2 von ihnen schwer. Ihr Zustand ist stabil. Der mutmaßliche 18-jährige Täter wurde festgenommen. Er soll früher selbst Schüler der Schule gewesen sein. Das Motiv ist noch unklar. Der Deutsche Städtetag fordert wegen des Klimawandels Veränderungen bei der Verkehrsplanung. Präsident Jung sagte der Neuen Osnabrücker Zeitung, Städte bräuchten mehr Platz für Bäume und Grünflächen. Dafür müssten teilweise Straßen und Parkplätze weichen. Gleichzeitig sollten öffentlicher Nahverkehr, Carsharing und Jobräder eine größere Rolle spielen. Als Vorbilder nennt Jung unter anderem Kopenhagen, Amsterdam und Oslo. Der Betriebsratschef der Bahntochter DB Regio fordert ein Ende der sogenannten Korridorsanierungen. Statt Strecken für mehrere Monate komplett zu sperren, sollte die Bahn wieder sanieren und gleichzeitig Züge fahren lassen, sagte Ralf Damde dem Tagesspiegel. Er kritisiert außerdem die hohen Kosten und den Austausch von Bauteilen, die noch funktionieren. Und jetzt kompetent und zuverlässig das Wetter. Die Schlagerradio-Wetterreporter melden in Köln, Hamburg, Bremen und Berlin 18 Grad, in Dresden 16, in Frankfurt am Main, Stuttgart und München 19, in Erfurt 18 und in Münster ebenfalls 18 Grad. In den kommenden Stunden im Norden wolkig bis stark bewölkt, an den Küsten einzelne Schauer, sonst oft gering bewölkt und trocken. Der Schlagerradio-Wettertrend. Morgen ist es im Norden oft stark bewölkt mit Schauern und einzelnen Gewittern, vor allem an den Küsten und im Nordosten. In der Südhälfte ist es dagegen heiter bis wolkig und überwiegend trocken. Im Südwesten scheint auch länger die Sonne. Die Höchsttemperaturen erreichen 17 bis 25 Grad.
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4: Hallo und willkommen zurück zur dritten Stunde von Deutschlands längster Schlagerparade. Jeden Samstagnachmittag, Sonntagmorgen und Dienstagabends. Mal sehen, ob es Kerstin Ott wieder auf die 1 geschafft hat.

Abstimmen geht jede Woche neu auf schlagerradio.de. Neue Liste immer online nach der Erstausstrahlung am Samstag 18 Uhr. Wir sind bei Platz Nummer 25 und haben Nick P. mit Du und ich.

0: 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Johannes Oerding, Platz 24. Mehr Glück als Verstand. Und die 23. Linda Hesse, Leinstadt Casanova.
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0: Linda Hesse in den Schlagerradio Top 50, Platz 23, Kleinstadt Casanova. Unser nächstes Geburtstagsextra, Vincent Groß, wird ja dieses Wochenende Runde 30. Und diese Stunde spielen wir von seinem Nummer 1 Album Hautnah. Ja, Nummer 1 in seiner Heimat in der Schweiz im Jahr 2021. Über uns die Sonne. Ja, und Vincent Groß ist ja dafür bekannt, dass er gerne mal über die Bühne springt, quasi. Das ist aber nicht immer gut gegangen, wie uns mal im Schlagerradiostudio erzählt hat.
1: Also der Sprung, den... Viele sagen ja so, machst du das einfach so aus dem Stegreif? Nee, den habe ich 13 Jahre lang trainiert. Das ist auch vom Taekwondo noch das, was ich mitgenommen habe. Verletzungstechnisch war da noch nie was so. Aber ich sag mal, in einem ungünstigen Moment neulich bei einem Auftritt ist mir meine Anzughose einmal komplett den Schritt entlang gerissen. Und der Gipfel war, da habe ich das gemerkt, guck so runter und denke mir so, oh verdammt, meine Hose ist gerissen, das Publikum am Grillen und war mega lustig natürlich.
2: Geballte Stimmung.
1: Aber der Fotograf, ja, von der örtlichen Zeitung, der hat aber nicht aufgehört, Fotos zu machen.

Nino D'Angelo und Marina Marx auf Platz 22 in den Schlagerradio Top 50 Bella Italia e Amore und die 21 Andrea Berg mit der neuen Version von Du hast mich tausendmal belogen.

Das sind die Schlagerradio Top 50 mit Andrea Berg, Platz 21. Du hast mich tausendmal belogen. Der Rekordmix 2026. Und nächste Stunde hören wir dann eine ganz neue Nummer von ihr. Jetzt erstmal ein Extra. Wir erinnern an Volker Lechtenbrink. Der wäre vergangenen Dienstag 82 geworden. Hier ist er mit. 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

0: Sonja Liebing in den Schlagerradio Top 50, Platz 20 mit Schon längst verliebt.
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5: Hallo, weiter geht's mit Platz 19 Anna-Karina Wojcik und Unzensiert.

0: 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Platz 16.
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Wolfgang Petri in den Schlagerradio Top 50, Platz 16, Sommer in der Stadt, die Jubiläumsversion, und auf der 15 haben wir Laura und Marc mit Amber. Ich gebe eine Runde lieber aus.

0: Das sind die Schlagerradio Top 50 mit Platz 15. Laura und Marc featuring Amber, ich gebe eine Runde lieber aus. Und vor Platz 14 haben wir ein Geburtstagskind, das wird an diesem Wochenende 35. Namika hatte zwei große Solo-Hits. So, und wir spielen jetzt von ihr ihren Nummer 1 Hit, Lieblingsmensch. Namika, was ist denn dein Lieblingsmensch?
1: Ich wollte meinem Lieblingsmenschen einfach mal Dankeschön sagen. Und das habe ich dann halt einfach über einen Song gemacht. Ich habe den Song dann vorgespielt, meinem Lieblingsmenschen, und habe nichts gesagt. Wollte die Reaktion abwarten oder ob da irgendwie was selbst kommt, so von wegen, hä? Und überraschenderweise war das dann so, dass mein Lieblingsmensch wirklich diese Stellen heraus oder erkannt hat. Und das fand ich ganz süß und habe dann später auch zugegeben, ja, das ist mein Dankeschön an dich und ich hoffe, es gefällt dir.

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2: Ich bin Silke Rech. Bundeskanzler Merz ist nach gut 3 Wochen Sommerurlaub zurück bei öffentlichen Terminen. Am Nachmittag besuchte er das Waldbrandgebiet im Hürtgenwald in der Eifel. Dort bedankte er sich bei den Einsatzkräften.
3: Während seines Urlaubs am Tegernsee hatte es Kritik an seiner Abwesenheit gegeben. Das Kanzleramt weist die Vorwürfe zurück. Merz habe täglich gearbeitet und sich per Video mit seinem engsten Team beraten. Wegen der Waldbrände und anderer Krisen habe er außerdem mit mehreren Ministern telefoniert. Timo Wiesner, Redaktion.
2: Deutschland stellt der Ukraine weitere 50 Millionen Euro für humanitäre Hilfe zur Verfügung. Das kündigte Außenminister Wadefuhl bei einem Besuch in Kiew an. Mit dem Geld sollen vor allem in den Frontgebieten Wohnungen repariert sowie Heizkörper und sanitäre Anlagen bereitgestellt werden. Wadefuhl sprach auch über den Mangel an Luftabwehrraketen. Dazu führe Deutschland Gespräche mit internationalen Partnern. Konkrete Zusagen für neue Raketen machte er aber nicht. Thüringens Ministerpräsident Vogt bleibt Landeschef der CDU. Auf dem Parteitag in Eisenach erhielt er gut 82% der Stimmen und hatte keinen Gegenkandidaten. Die Wahl galt als wichtiger Stimmungstest, nachdem Vogt zuletzt wegen der Aberkennung seines Doktortitels unter Druck geraten war. Am kommenden Freitag muss er sich im Landtag außerdem einem Misstrauensantrag der AfD stellen. Die Staatsanwaltschaft Karlsruhe ermittelt wegen sogenannter Prank-Videos im Internet. In 5 Fällen sollen Straftaten vorgetäuscht und die Reaktionen anderer Menschen gefilmt worden sein. Unter anderem wurde ein Ladendiebstahl inszeniert und der anschließende Polizeieinsatz im Netz veröffentlicht. In Bremen haben zehntausende Menschen beim Christopher Street Day für die Rechte queerer Menschen demonstriert. Die Veranstalter sprechen von rund 33.000 Teilnehmern. Damit kamen noch einmal mehr Menschen als im vergangenen Jahr. Der Umzug führte durch die Bremer Innenstadt und verlief laut Polizei friedlich und ausgelassen. Das Motto lautete in diesem Jahr: Generationen voller Pride, glücklich, sichtbar, stark. Und jetzt kompetent und zuverlässig das Wetter. Die Schlagerradio-Wetterreporter melden: in Köln 18 Grad, in Hamburg und Bremen 17, in Berlin 18, in Dresden 17, in Frankfurt am Main und Stuttgart 20, in München 19, in Erfurt und Münster 18 Grad. In den kommenden Stunden im Norden wolkig bis stark bewölkt, an den Küsten einzelne Schauer. Sonst oft gering bewölkt und trocken. Der Schlagerradio-Wettertrend. Morgen ist es im Norden oft stark bewölkt mit Schauern und einzelnen Gewittern, vor allem an den Küsten und im Nordosten. In der Südhälfte ist es dagegen heiter bis wolkig und überwiegend trocken. Im Südwesten scheint auch länger die Sonne. Die Höchsttemperaturen erreichen 17 bis 25 Grad.
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4: Hallo und willkommen zurück zur 4. Stunde von Deutschlands längster Schlager-Hitparade. Jeden Samstag Nachmittag, Wiederholung am Sonntagmorgen und Dienstagabend. Letztes Mal Platz Nummer 3, Matthias Reim.
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4: Mal sehen, wo er diesmal platziert ist. Auf der 2 letztes Mal Helene Fischer. Und letztes Mal die 1, Kerstin Ott.
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4: Ja, wir sagen schon mal vielen Dank fürs Mitabstimmen. Das geht jeden Samstag nach der Erstausstrahlung um 18 Uhr. Und jetzt Platz Nummer 12. Peter Maffay zusammen mit Johannes Oerding und bald ihr neues Album Nashville raus. Nächstes Jahr geht's damit auf Tournee. Hier ist Ein Leben lang ist nicht.

0: Schlagerradio, hör auf dein Herz mit den Top 50 und auf Platz 11 Pia Sophie, ein Kuss ohne Liebe. Ja, alles Liebe wünschen wir. Vicky Leandros wird dieses Wochenende 74 und Ich liebe das Leben spielen wir jetzt ihre Hymne aus den 70ern als Extra. Ja, Vicky Leandros hat viele tolle Songs rausgebracht.
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Ja, unser Schlagerradio Top 50 Geburtstagsextra. 74 wird dieses Wochenende Vicky Leandros. Ich liebe das Leben. Was für eine tolle Hymne. Jetzt geht's aktuell weiter mit ihren Top 10. Und von 7 auf die 10 etwas gefallen, stand ja vor kurzem noch auf der 1 sogar Julina Drews. 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

Unverändert auf Platz 9 in den Schlagerradio Top 50, Mike Leon Grosch und Dein Leben. Und von 4 auf die 8 ging's für Stereo Act und Lena Marie Engel. Wir feiern.

Das sind die Schlagerradio Top 50 mit Platz 8, Stereo Act und Lena Marie Engel. Wir feiern. Ja, Henry Schmidt hat gefeiert seinen 58. am 17. August. Henry Schmidt, ein Teil der Prinzen. Hier ist unser nächstes Extra. So viel Spaß für wenig Geld.

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0: Von 8 auf Platz 7 in den Schlagerradio Top 50, Marie Reim und Auf allen Sprachen.
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2: Hallo und weiter geht's mit Platz 6 hoch von der 14. Ganz schön gestiegen, ganz frische Nummer von Andrea Berg. Das kann uns keiner nehmen.
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Von 14 hoch auf Platz 6 in den Schlagerradio Top 50, die neue von Andrea Berg, Das kann uns keiner nehmen. Ja, vor 24 Jahren, da landete Herbert Grönemeyer ein riesen Nummer 1 Hit. Nicht nur mit der Single, sondern mit dem Album, bis heute eines der meistverkauften überhaupt. Hier ist Mensch, vor 24 Jahren genau auf Platz 1.

Die Top 50 bei Schlagerradio Hör auf dein Herz mit Ramon Rosselli. Unverändert auf Platz 5 mit Küss mich. Und von 6 auf Platz 4 wieder etwas gestiegen, Vanessa Mai mit Rohdiamant.

0: Kerstin Ott in den Schlagerradio Top 50 von 1 auf Platz 3 mit 1000-mal Nein. Das heißt, wir haben gleich eine ganz neue Nummer 1 sogar. Aber erst noch ein Geburtstagsextra. Vincent Groß wird dieses Wochenende Runde 30. Angestoßen wird mit, ja.
1: Ich trink heute, das ist kein Witz. Aperol, Aperol, Aperol Spritz. Kein Glühwein und kein Hugo und auch keinen Uso.
0: Kein Uso? Ah, doch, oder?
1: Ich trink Uso, was trinkst denn du?
0: Vielleicht wird ja auch mit Eierlikör angestoßen.
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1: Ich hab ne Oma auf Föhr, die trinkt am Morgen einen Eierlikör.
0: Ja, bei diesen vielen Trinkliedern, sage ich mal, ist Vincent Groß wichtig zu sagen.
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0: So, wir spielen jetzt sein erfolgreichstes Getränkelied. Es geht um Wein. Ja, rot, weiß, rosé, egal. Drinking wine, feeling fine. Zusammen mit Olaf der Flipper, unser Geburtstagsextra.

0: Unser Schlagerradio Top 50 Geburtstagsextra zum runden 30. von Vincent Groß. Drinking Wine, Feeling Fine hier zusammen mit Olaf der Flipper. Auf Platz 2 unverändert, hier ist Helene Fischer heute Nacht.
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0: Ja, heute Nacht Helene Fischer in den Schlagerradio Top 50 auf Platz 2. So, und die neue Nummer 1, denn Kerstin Ott ist ja etwas gefallen. Von 3 hoch auf die 1 ging es diese Woche für Matthias Reim und die Sterne lügen. Ja, vielen Dank fürs Mitabstimmen, sage ich schon mal. Auf schlagerradio.de geht das. Und jetzt viel Spaß mit Matze.
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1: Das ist die neue Nummer 1 in den Schlagerradio Top 50. Matthias Reim und die Sterne lügen. Schönen Samstagabend und gleich viel Spaß mit Hossa Party ohne Ende und Andi Schmidt.
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3: Ich bin Silke Rech. Bundeskanzler Merz ist nach gut 3 Wochen Sommerurlaub zurück bei öffentlichen Terminen. Am Nachmittag besuchte er das Waldbrandgebiet im Hürtgenwald in der Eifel. Dort bedankte er sich bei den Einsatzkräften.
4: Während seines Urlaubs am Tegernsee hatte es Kritik an seiner Abwesenheit gegeben. Das Kanzleramt weist die Vorwürfe zurück. Merz habe täglich gearbeitet und sich per Video mit seinem engsten Team beraten. Wegen der Waldbrände und anderer Krisen habe er außerdem mit mehreren Ministern telefoniert. Timo Wiesner, Redaktion.
3: Deutschland stellt der Ukraine weitere 50 Millionen Euro für humanitäre Hilfe zur Verfügung. Das kündigte Außenminister Wadephul bei einem Besuch in Kiew an. Mit dem Geld sollen vor allem in den Frontgebieten Wohnungen repariert sowie Heizkörper und sanitäre Anlagen bereitgestellt werden. Wadephul sprach auch über den Mangel an Luftabwehrraketen. Dazu führe Deutschland Gespräche mit internationalen Partnern. Konkrete Zusagen für neue Raketen machte er aber nicht. Thüringens Ministerpräsident Vogt bleibt Landeschef der CDU. Auf dem Parteitag in Eisenach erhielt er gut 82% der Stimmen und hatte keinen Gegenkandidaten. Die Wahl galt als wichtiger Stimmungstest, nachdem Vogt zuletzt wegen der Aberkennung seines Doktortitels unter Druck geraten war. Am kommenden Freitag muss er sich im Landtag außerdem einem Misstrauensantrag der AfD stellen. Die Staatsanwaltschaft Karlsruhe ermittelt wegen sogenannter Prank-Videos im Internet. In 5 Fällen sollen Straftaten vorgetäuscht und die Reaktionen anderer Menschen gefilmt worden sein. Unter anderem wurde ein Ladendiebstahl inszeniert und der anschließende Polizeieinsatz im Netz veröffentlicht. Die aktuellen Ergebnisse im DFB-Pokal. Energie Cottbus gegen FC Augsburg 0:2. SVW in Wiesbaden gegen Bayer Leverkusen 0:4. Erzgebirge Aue gegen TSG Hoffenheim 0:4. Lüneburger SK gegen Werder Bremen 0:3. MSV Duisburg gegen SV Elversberg 1:3. Und SV Hemelingen gegen Hannover 96 1:9. Und jetzt kompetent und zuverlässig das Wetter. Die Schlagerradio-Wetterreporter melden in Köln 18 Grad, in Hamburg und Bremen 17, in Berlin 18, in Dresden 17, in Frankfurt am Main und Stuttgart 20, in München 19, in Erfurt und Münster 18 Grad. In den kommenden Stunden im Norden wolkig bis stark bewölkt, an den Küsten einzelne Schauer, sonst oft gering bewölkt und trocken. Der Schlagerradio-Wettertrend. Morgen ist es im Norden oft stark bewölkt mit Schauern und einzelnen Gewittern, vor allem an den Küsten und im Nordosten. In der Südhälfte ist es dagegen heiter bis wolkig und überwiegend trocken. Im Südwesten scheint auch länger die Sonne. Die Höchsttemperaturen erreichen 17 bis 25 Grad.

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3: Ich bin Silke Rech. Bundeskanzler Merz ist nach gut 3 Wochen Sommerurlaub zurück bei öffentlichen Terminen. Am Nachmittag besuchte er das Waldbrandgebiet im Hürtgenwald in der Eifel. Dort bedankte er sich bei den Einsatzkräften.
4: Während seines Urlaubs am Tegernsee hatte es Kritik an seiner Abwesenheit gegeben. Das Kanzleramt weist die Vorwürfe zurück. Merz habe täglich gearbeitet und sich per Video mit seinem engsten Team beraten. Wegen der Waldbrände und anderer Krisen habe er außerdem mit mehreren Ministern telefoniert. Timo Wiesner, Redaktion.
3: Deutschland stellt der Ukraine weitere 50 Millionen Euro für humanitäre Hilfe zur Verfügung. Das kündigte Außenminister Wadephul bei einem Besuch in Kiew an. Mit dem Geld sollen vor allem in den Frontgebieten Wohnungen repariert sowie Heizkörper und sanitäre Anlagen bereitgestellt werden. Wadephul sprach auch über den Mangel an Luftabwehrraketen. Dazu führe Deutschland Gespräche mit internationalen Partnern. Konkrete Zusagen für neue Raketen machte er aber nicht. Thüringens Ministerpräsident Vogt bleibt Landeschef der CDU. Auf dem Parteitag in Eisenach erhielt er gut 82% der Stimmen und hatte keinen Gegenkandidaten. Die Wahl galt als wichtiger Stimmungstest, nachdem Vogt zuletzt wegen der Aberkennung seines Doktortitels unter Druck geraten war. Am kommenden Freitag muss er sich im Landtag außerdem einem Misstrauensantrag der AfD stellen. Die Staatsanwaltschaft Karlsruhe ermittelt wegen sogenannter Prank-Videos im Internet. In 5 Fällen sollen Straftaten vorgetäuscht und die Reaktionen anderer Menschen gefilmt worden sein. Unter anderem wurde ein Ladendiebstahl inszeniert und der anschließende Polizeieinsatz im Netz veröffentlicht. Die aktuellen Ergebnisse des DFB-Pokals. Energie Cottbus gegen FC Augsburg 0:2. SVW in Wiesbaden gegen Bayer Leverkusen 0:4. 1. FC Saarbrücken gegen Hertha BSC nach Elfmeterschießen 2:4. Erzgebirge Aue gegen TSG Hoffenheim 0:4. Lüneburger SK gegen Werder Bremen 0:3. MSV Duisburg gegen SV Elversberg 1:3. SV Hemeling gegen Hannover 96 1:9. Und Viktoria Köln gegen 1. FC Nürnberg nach Elfmeterschießen 4:5. Und jetzt kompetent und zuverlässig das Wetter. In den kommenden Stunden im Norden wolkig bis stark bewölkt, an den Küsten einzelne Schauer, sonst oft gering bewölkt und trocken, örtlich Nebel. Tiefstwerte 14 bis 7 Grad. Der Schlagerradio-Wettertrend. Am Sonntag ist es im Norden oft stark bewölkt mit Schauern und einzelnen Gewittern, vor allem an den Küsten und im Nordosten. In der Südhälfte ist es dagegen heiter bis wolkig und überwiegend trocken. Im Südwesten scheint auch länger die Sonne. Die Höchsttemperaturen erreichen 17 bis 25 Grad.

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3: Ich bin Silke Rech. Bundeskanzler Merz ist bei seinem Besuch im Waldbrandgebiet im Hürtgenwald von lautstarken Protesten begleitet worden. Rund 200 Menschen waren vor Ort, einige pfiffen und buhten den Kanzler aus. Mehrere Landwirte protestierten mit ihren Traktoren.
4: Merz sagte, er lasse sich davon nicht beeindrucken. Er wolle mit den Menschen sprechen, die arbeiteten und halfen. Zuvor hatte er sich bei Feuerwehr, Polizei und anderen Einsatzkräften für ihren Einsatz bei den schweren Waldbränden bedankt. Der Besuch war einer der ersten öffentlichen Termine von Merz nach gut 3 Wochen Sommerurlaub. Auch daran hatte es zuletzt Kritik gegeben. Noah Ulrich, Redaktion.
3: Frankreich will der Ukraine weitere Abfangraketen liefern. Präsident Macron kündigte die zusätzliche Unterstützung nach einem Telefonat mit dem ukrainischen Präsidenten Zelensky an. Zuvor hatte Russland die Ukraine erneut mit Drohnen und Raketen angegriffen. Dabei wurden in Kiew und Saporischschja mehrere Menschen getötet. Macron warf Russland eine weitere Eskalation und gezielte Angriffe auf Zivilisten vor. Niedersachsens Ministerpräsident Lies fordert Einfuhrzölle auf chinesische Hybridautos. Bisher erhebt die EU solche zusätzlichen Abgaben nur auf reine Elektroautos. Lies bezeichnete das in der ARD als Regelungslücke. Chinesische Hersteller würden stark geförderte Hybridfahrzeuge nach Europa bringen und damit deutsche Autobauer unter Druck setzen. Hintergrund ist auch die Krise bei Volkswagen. Deutsche Feuerwehrleute helfen bei den schweren Waldbränden im Norden Serbiens. 41 Einsatzkräfte aus Bonn, Düsseldorf und Niedersachsen sind auf dem Weg in die betroffene Region. Ihr Einsatz ist zunächst für 10 Tage geplant. In der Region Vojvodina brennt es bereits seit mehr als 2 Wochen. Trockenheit und hohe Temperaturen erschweren dort die Löscharbeiten. Nach den schweren Ausschreitungen beim DFB-Pokalspiel zwischen Mannheim und Kaiserslautern fordert die Gewerkschaft der Polizei Konsequenzen. Fans hatten sich mit Pyrotechnik beschossen und Gegenstände auf das Spielfeld geworfen. Dabei wurden 35 Polizisten und 85 Fans verletzt. Die Polizeigewerkschaft fordert harte Strafen und hält Geldstrafen allein nicht mehr für ausreichend. Und jetzt kompetent und zuverlässig das Wetter. In den kommenden Stunden im Norden wolkig bis stark bewölkt, an den Küsten einzelne Schauer, sonst oft gering bewölkt und trocken, örtlich Nebel. Tiefstwerte 14 bis 7 Grad. Der Schlagerradio-Wettertrend. Am Sonntag ist es im Norden oft stark bewölkt mit Schauern und einzelnen Gewittern, vor allem an den Küsten und im Nordosten. In der Südhälfte ist es dagegen heiter bis wolkig und überwiegend trocken. Im Südwesten scheint auch länger die Sonne. Die Höchsttemperaturen erreichen 17 bis 25 Grad.
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1: Ich bin Silke Reich. Bundeskanzler Merz ist bei seinem Besuch im Waldbrandgebiet im Hürtgenwald von lautstarken Protesten begleitet worden. Rund 200 Menschen waren vor Ort. Einige pfiffen und buhten den Kanzler aus. Mehrere Landwirte protestierten mit ihren Traktoren.
2: Merz sagte, er lasse sich davon nicht beeindrucken. Er wolle mit den Menschen sprechen, die arbeiteten und halfen. Zuvor hatte er sich bei Feuerwehr, Polizei und anderen Einsatzkräften für ihren Einsatz bei den schweren Waldbränden bedankt. Der Besuch war einer der ersten öffentlichen Termine von Merz nach gut 3 Wochen Sommerurlaub. Auch daran hatte es zuletzt Kritik gegeben. Noah Ulrich, Redaktion.
1: Frankreich will der Ukraine weitere Abfangraketen liefern. Präsident Macron kündigte die zusätzliche Unterstützung nach einem Telefonat mit dem ukrainischen Präsidenten Zelensky an. Zuvor hatte Russland die Ukraine erneut mit Drohnen und Raketen angegriffen. Dabei wurden in Kiew und Saporischschja mehrere Menschen getötet. Macron warf Russland eine weitere Eskalation und gezielte Angriffe auf Zivilisten vor. Niedersachsens Ministerpräsident Lies fordert Einfuhrzölle auf chinesische Hybridautos. Bisher erhebt die EU solche zusätzlichen Abgaben nur auf reine Elektroautos. Lies bezeichnete das in der ARD als Regelungslücke. Chinesische Hersteller würden stark geförderte Hybridfahrzeuge nach Europa bringen und damit deutsche Autobauer unter Druck setzen. Hintergrund ist auch die Krise bei Volkswagen. Deutsche Feuerwehrleute helfen bei den schweren Waldbränden im Norden Serbiens. 41 Einsatzkräfte aus Bonn, Düsseldorf und Niedersachsen sind auf dem Weg in die betroffene Region. Ihr Einsatz ist zunächst für 10 Tage geplant. In der Region Vojvodina brennt es bereits seit mehr als 2 Wochen. Trockenheit und hohe Temperaturen erschweren dort die Löscharbeiten. Nach den schweren Ausschreitungen beim DFB-Pokalspiel zwischen Mannheim und Kaiserslautern fordert die Gewerkschaft der Polizei Konsequenzen. Fans hatten sich mit Pyrotechnik beschossen und Gegenstände auf das Spielfeld geworfen. Dabei wurden 35 Polizisten und 85 Fans verletzt. Die Polizeigewerkschaft fordert harte Strafen und hält Geldstrafen allein nicht mehr für ausreichend. Und jetzt kompetent und zuverlässig das Wetter. In den kommenden Stunden im Norden wolkig bis stark bewölkt, an den Küsten einzelne Schauer, sonst oft gering bewölkt und trocken, örtlich Nebel. Tiefstwerte 14 bis 7 Grad. Der Schlagerradio-Wettertrend. Am Sonntag ist es im Norden oft stark bewölkt mit Schauern und einzelnen Gewittern, vor allem an den Küsten und im Nordosten. In der Südhälfte ist es dagegen heiter bis wolkig und überwiegend trocken. Im Südwesten scheint auch länger die Sonne. Die Höchsttemperaturen erreichen 17 bis 25 Grad.

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3: Ich bin Selke Rech. Das war der Tag. Bundeskanzler Merz ist nach gut 3 Wochen Sommerurlaub zurück bei öffentlichen Terminen. Am Nachmittag besuchte er das Waldbrandgebiet im Hürtgenwald in der Eifel. Dort bedankte er sich bei den Einsatzkräften. Während seines Urlaubs am Tegernsee hatte es Kritik an seiner Abwesenheit gegeben. Das Kanzleramt weist die Vorwürfe zurück. Merz habe täglich gearbeitet und sich per Video mit seinem engsten Team beraten. Wegen der Waldbrände und anderer Krisen habe er außerdem mit mehreren Ministern telefoniert. Bundesfinanzminister Klingbeil und 5 weitere EU-Finanzminister fordern eine stärkere Besteuerung von Ölkonzernen. Hintergrund sind die gestiegenen Ölpreise und die damit verbundenen hohen Gewinne der Unternehmen. Mit einer sogenannten Übergewinnsteuer sollen die Konzerne stärker an den Kosten beteiligt werden. Deutschland, Portugal, Spanien, Österreich, Italien und Polen wollen das Thema Mitte September bei einem Treffen der EU-Finanzminister beraten. In der Bundesregierung ist der Vorschlag allerdings umstritten. Wirtschaftsministerin Reiche von der CDU lehnt eine solche Steuer ab. Deutschland stellt der Ukraine weitere 50 Millionen Euro für humanitäre Hilfe zur Verfügung. Das kündigte Außenminister Wadephul bei einem Besuch in Kiew an. Mit dem Geld sollen vor allem an den Frontgebieten Wohnungen repariert sowie Heizkörper und sanitäre Anlagen bereitgestellt werden. Wadephul sprach auch über den Mangel an Luftabwehrraketen. Dazu führe Deutschland Gespräche mit internationalen Partnern. Konkrete Zusagen für neue Raketen machte er aber nicht. Die Regenfälle der vergangenen Tage haben die Pegelstände am Rhein und anderen Flüssen wieder etwas steigen lassen. Für die Binnenschifffahrt bringt das eine leichte Entlastung. Die Wasserstände bleiben aber sehr niedrig. Güterschiffe können derzeit teilweise nur rund 20% ihrer üblichen Ladung transportieren. Mit einer deutlichen Entspannung wird erst Ende September oder Anfang Oktober gerechnet. Nach den schweren Ausschreitungen beim DFB-Pokalspiel zwischen Mannheim und Kaiserslautern fordert die Gewerkschaft der Polizei Konsequenzen. Fans hatten sich mit Pyrotechnik beschlossen und Gegenstände auf das Spielfeld geworfen. Dabei wurden 35 Polizisten und 85 Fans verletzt. Die Polizeigewerkschaft fordert harte Strafen und hält Geldstrafen allein nicht mehr für ausreichend. Und jetzt kompetent und zuverlässig das Wetter. In den kommenden Stunden im Norden wolkig bis stark bewölkt, an den Küsten einzelne Schauer, sonst oft gering bewölkt und trocken, örtlich Nebel. Tiefstwerte 14 bis 7 Grad. Der Schlagerradio-Wettertrend. Am Sonntag ist es im Norden oft stark bewölkt mit Schauern und einzelnen Gewittern, vor allem an den Küsten und im Nordosten. In der Südhälfte ist es dagegen heiter bis wolkig und überwiegend trocken. Im Südwesten scheint auch länger die Sonne. Die Höchsttemperaturen erreichen 17 bis 25 Grad.

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3: Ich bin Selke Reich. Das war der Tag. Bundeskanzler Merz ist nach gut 3 Wochen Sommerurlaub zurück bei öffentlichen Terminen. Am Nachmittag besuchte er das Waldbrandgebiet im Hürtgenwald in der Eifel. Dort bedankte er sich bei den Einsatzkräften. Während seines Urlaubs am Tegernsee hatte es Kritik an seiner Abwesenheit gegeben. Das Kanzleramt weist die Vorwürfe zurück. Merz habe täglich gearbeitet und sich per Video mit seinem engsten Team beraten. Wegen der Waldbrände und anderer Krisen habe er außerdem mit mehreren Ministern telefoniert. Bundesfinanzminister Klingbeil und 5 weitere EU-Finanzminister fordern eine stärkere Besteuerung von Ölkonzernen. Hintergrund sind die gestiegenen Ölpreise und die damit verbundenen hohen Gewinne der Unternehmen. Mit einer sogenannten Übergewinnsteuer sollen die Konzerne stärker an den Kosten beteiligt werden. Deutschland, Portugal, Spanien, Österreich, Italien und Polen wollen das Thema Mitte September bei einem Treffen der EU-Finanzminister beraten. In der Bundesregierung ist der Vorschlag allerdings umstritten. Wirtschaftsministerin Reiche von der CDU lehnt eine solche Steuer ab. Deutschland stellt der Ukraine weitere 50 Millionen Euro für humanitäre Hilfe zur Verfügung. Das kündigte Außenminister Wadephul bei einem Besuch in Kiew an. Mit dem Geld sollen vor allem an den Frontgebieten Wohnungen repariert sowie Heizkörper und sanitäre Anlagen bereitgestellt werden. Wadephul sprach auch über den Mangel an Luftabwehrraketen. Dazu führe Deutschland Gespräche mit internationalen Partnern. Konkrete Zusagen für neue Raketen machte er aber nicht. Die Regenfälle der vergangenen Tage haben die Pegelstände am Rhein und anderen Flüssen wieder etwas steigen lassen. Für die Binnenschifffahrt bringt das eine leichte Entlastung. Die Wasserstände bleiben aber sehr niedrig. Güterschiffe können derzeit teilweise nur rund 20% ihrer üblichen Ladung transportieren. Mit einer deutlichen Entspannung wird erst Ende September oder Anfang Oktober gerechnet. Nach den schweren Ausschreitungen beim DFB-Pokalspiel zwischen Mannheim und Kaiserslautern fordert die Gewerkschaft der Polizei Konsequenzen. Fans hatten sich mit Pyrotechnik beschlossen und Gegenstände auf das Spielfeld geworfen. Dabei wurden 35 Polizisten und 85 Fans verletzt. Die Polizeigewerkschaft fordert harte Strafen und hält Geldstrafen allein nicht mehr für ausreichend. Und jetzt kompetent und zuverlässig das Wetter. In den kommenden Stunden im Norden wolkig bis stark bewölkt, an den Küsten einzelne Schauer, sonst oft gering bewölkt und trocken, örtlich Nebel. Tiefstwerte 14 bis 7 Grad. Der Schlagerradio-Wettertrend. Am Sonntag ist es im Norden oft stark bewölkt mit Schauern und einzelnen Gewittern, vor allem an den Küsten und im Nordosten. In der Südhälfte ist es dagegen heiter bis wolkig und überwiegend trocken. Im Südwesten scheint auch länger die Sonne. Die Höchsttemperaturen erreichen 17 bis 25 Grad.
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1: Ich bin Silke Rech. Das wird der Tag. Die Bundesregierung will in der kommenden Woche über neue Impulse für die deutsche Wirtschaft beraten. Bundeskanzler Merz und seine Minister kommen dazu am Dienstag und Mittwoch zu einer Klausurtagung im brandenburgischen Neu-Hardenberg zusammen. Im Mittelpunkt stehen die Wettbewerbsfähigkeit der deutschen Wirtschaft, sichere Arbeitsplätze und die Zukunft des Industriestandorts. Auch Vertreter aus Wirtschaft, Handwerk und der Start-up-Szene sollen teilnehmen. Daneben will das Kabinett über einen besseren Schutz vor Hitze und anderen Folgen des Klimawandels beraten. Das Jüdische Museum Berlin feiert heute sein 25-jähriges Bestehen mit einem großen Sommerfest. Von 13 bis 19 Uhr gibt es im Museumsgarten Konzerte, Führungen und Workshops für Kinder und Erwachsene. Auch die Kinderwelt Anoa beteiligt sich am Programm. Der Eintritt ist frei. Das Museum wurde 2001 eröffnet. Seitdem beschäftigt es sich mit jüdischer Geschichte und Gegenwart in Deutschland und versteht sich auch als Ort für Bildung, Begegnung und Dialog. Gefeiert wird heute gleichzeitig das 25-jährige Bestehen des Freundeskreises des Museums. Bei Regen wird das Sommerfest in den Glashof verlegt. Im DFB-Pokal kämpfen heute 5 Bundesligisten um den Einzug in die zweite Runde. Die wohl schwierigste Aufgabe wartet auf Union Berlin. Die Berliner müssen beim Zweitligisten Eintracht Braunschweig antreten. Der SC Freiburg ist beim Drittligisten Fortuna Düsseldorf zu Gast. Bundesliga-Aufsteiger Paderborn spielt bei Phoenix Lübeck. Borussia Mönchengladbach und Mainz 05 treffen dagegen auf Mannschaften aus der Oberliga und sind klare Favoriten. Für Mainz geht es beim VfB Grischow nach Brandenburg. Der Verein aus dem kleinen Ortsteil von Kolkwitz hatte im Landespokale überraschend Energie Cottbus geschlagen und sich damit für den DFB-Pokal qualifiziert. Außerdem stehen heute mehrere Zweitligisten auf dem Platz. Unter anderem trifft Greuther Fürth auf den VfL Bochum. St. Pauli muss beim Drittligisten Rot-Weiß Essen antreten. Zum Abschluss der Reitweltmeisterschaften in Aachen geht es heute um die Medaillen im Springreiten. Deutschland hat dabei gleich 3 Paare mit guten Chancen am Start. Die beste Ausgangslage hat Daniel Deusser mit seinem Pferd Othello. Er liegt vor den beiden entscheidenden Runden auf Platz 1. Punktgleich mit ihm führt der Schweizer Steve Goudard. Die Entscheidung im Springreiten beginnt heute um 14.25 Uhr. Und jetzt kompetent und zuverlässig das Wetter. In den kommenden Stunden im Norden wolkig bis stark bewölkt, an den Küsten einzelne Schauer, sonst oft gering bewölkt und trocken, örtlich Nebel. Tiefstwerte 14 bis 7 Grad. Der Schlagerradio-Wettertrend. Am Sonntag ist es im Norden oft stark bewölkt mit Schauern und einzelnen Gewittern, vor allem an den Küsten und im Nordosten. In der Südhälfte ist es dagegen heiter bis wolkig und überwiegend trocken. Im Südwesten scheint auch länger die Sonne. Die Höchsttemperaturen erreichen 17 bis 25 Grad.

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3: Ich bin Silke Rech. Das wird der Tag. Die Bundesregierung will in der kommenden Woche über neue Impulse für die deutsche Wirtschaft beraten. Bundeskanzler Merz und seine Minister kommen dazu am Dienstag und Mittwoch zu einer Klausurtagung im brandenburgischen Neu-Hardenberg zusammen. Im Mittelpunkt stehen die Wettbewerbsfähigkeit der deutschen Wirtschaft, sichere Arbeitsplätze und die Zukunft des Industriestandorts. Auch Vertreter aus Wirtschaft, Handwerk und der Start-up-Szene sollen teilnehmen. Daneben will das Kabinett über einen besseren Schutz vor Hitze und anderen Folgen des Klimawandels beraten. Das Jüdische Museum Berlin feiert heute sein 25-jähriges Bestehen mit einem großen Sommerfest. Von 13 bis 19 Uhr gibt es im Museumsgarten Konzerte, Führungen und Workshops für Kinder und Erwachsene. Auch die Kinderwelt Anoa beteiligt sich am Programm. Der Eintritt ist frei. Das Museum wurde 2001 eröffnet. Seitdem beschäftigt es sich mit jüdischer Geschichte und Gegenwart in Deutschland und versteht sich auch als Ort für Bildung, Begegnung und Dialog. Gefeiert wird heute gleichzeitig das 25-jährige Bestehen des Freundeskreises des Museums. Bei Regen wird das Sommerfest in den Glashof verlegt. Im DFB-Pokal kämpfen heute 5 Bundesligisten um den Einzug in die zweite Runde. Die wohl schwierigste Aufgabe wartet auf Union Berlin. Die Berliner müssen beim Zweitligisten Eintracht Braunschweig antreten. Der SC Freiburg ist beim Drittligisten Fortuna Düsseldorf zu Gast. Bundesliga-Aufsteiger Paderborn spielt bei Phoenix Lübeck. Borussia Mönchengladbach und Mainz 05 treffen dagegen auf Mannschaften aus der Oberliga und sind klare Favoriten. Für Mainz geht es beim VfB Grieschow nach Brandenburg. Der Verein aus dem kleinen Ortsteil von Kolkwitz hatte im Landespokale überraschend Energie Cottbus geschlagen und sich damit für den DFB-Pokal qualifiziert. Außerdem stehen heute mehrere Zweitligisten auf dem Platz. Unter anderem trifft Greuther Fürth auf den VfL Bochum. St. Pauli muss beim Drittligisten Rot-Weiß Essen antreten. Zum Abschluss der Reitweltmeisterschaften in Aachen geht es heute um die Medaillen im Springreiten. Deutschland hat dabei gleich 3 Paare mit guten Chancen am Start. Die beste Ausgangslage hat Daniel Deusser mit seinem Pferd Othello. Er liegt vor den beiden entscheidenden Runden auf Platz 1. Punktgleich mit ihm führt der Schweizer Steve Goudard. Die Entscheidung im Springreiten beginnt heute um 14.25 Uhr. Und jetzt kompetent und zuverlässig das Wetter. In den kommenden Stunden im Norden wolkig bis stark bewölkt, an den Küsten einzelne Schauer, sonst oft gering bewölkt und trocken, örtlich Nebel. Tiefstwerte 14 bis 7 Grad. Der Schlagerradio-Wettertrend. Am Sonntag ist es im Norden oft stark bewölkt mit Schauern und einzelnen Gewittern, vor allem an den Küsten und im Nordosten. In der Südhälfte ist es dagegen heiter bis wolkig und überwiegend trocken. Im Südwesten scheint auch länger die Sonne. Die Höchsttemperaturen erreichen 17 bis 25 Grad.

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1: Ich bin Silke Rech. Das wird der Tag. Die Bundesregierung will in der kommenden Woche über neue Impulse für die deutsche Wirtschaft beraten. Bundeskanzler Merz und seine Minister kommen dazu am Dienstag und Mittwoch zu einer Klausurtagung im brandenburgischen Neu-Hardenberg zusammen. Im Mittelpunkt stehen die Wettbewerbsfähigkeit der deutschen Wirtschaft, sichere Arbeitsplätze und die Zukunft des Industriestandorts. Auch Vertreter aus Wirtschaft, Handwerk und der Start-up-Szene sollen teilnehmen. Daneben will das Kabinett über einen besseren Schutz vor Hitze und anderen Folgen des Klimawandels beraten. Das Jüdische Museum Berlin